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11: Merz schließt Rücktritt nach Wahlniederlage aus und Baukartell Kärnten bekommt 12 Millionen Euro zurück.
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1: Im Studio Alina Wagetzer. Der deutsche Kanzler Friedrich Merz will trotz der schweren Wahlniederlage seiner CDU in Sachsen-Anhalt an seinem Reformkurs festhalten. Die CDU ist ja auf gut 17% abgestürzt. Gleichzeitig kündigt er Gespräche mit dem Koalitionspartner SPD über einzelne Reformen an. Einen Rücktritt schließt Merz aus, aufgeben sei für ihn keine Option. Ein Baukartell kommt Kärnten teuer zu stehen. Mehrere Baufirmen müssen nach illegalen Preisabsprachen Millionen an die öffentliche Hand zurückzahlen. Das Land bekommt vorerst 12 Millionen Euro. Betroffen sind mindestens 10 Bauprojekte, vor allem im Straßen- und Brückenbau. 7 Millionen davon sollen noch heuer in neue Bauprojekte fließen. Auch Gemeinden wie Villach könnten weitere Entschädigungen erhalten. Und Prinz Harry und Herzogin Meghan bleiben auch nach ihrer Rückkehr nach Großbritannien Privatpersonen. König Charles stellt klar, für die beiden gibt es weiterhin keine Sonderrechte, also weder staatliche Finanzierung noch Polizeischutz oder die Anrede königliche Hoheit. Harry und Meghan hatten sich ja Anfang 2020 aus dem engeren Kreis der Royals zurückgezogen und waren in die USA gezogen.
2: Danke, Aline Wergötter.
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2: Wir starten rein in diesen wunderbaren Dienstag und da gehen die Temperaturen richtig rauf. Da haben wir heute noch Werte um die 33 Grad zu erwarten. Und die sollen wir auch genießen, denn morgen wird schon ein bisschen kühler. Da halten die Wolken Einzug in Österreich. Da gibt es Regen, Gewitter, das Ganze im Mix. Und auch am Donnerstag bleibt es dann vom Wetter her eigentlich sehr, sehr angespannt und kühler dann nur mehr um die 20 Grad.
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2: Ja, einen schönen guten Morgen, liebe Autofahrer. Ein perfekter Start auf den Straßen ist das fast. Außer Oberösterreicher gibt es eine Meldung für Wels, für die Wimpassinger Straße in beiden Richtungen, auf Höhe Haus Nummer 70. Hier gibt es eine geänderte Verkehrsführung und hier gibt es einen Baustellenbereich bis 9.9. Also hier bitte Vorsicht und aufpassen im Frühverkehr, da gibt es einige Verzögerungen. Also, gute Fahrt und guten Start in den Tag.
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2: Ja, schönen guten Morgen. Mit Kaffee in der Hand habe ich gerade die Zeitung gelesen. Und was steht da? Ja, Lotto, Simfast-Jackpot in dieser Woche. Wahnsinn, was würde man denn mit so viel Geld machen?
3: Ja, da hätte ich große Sorgen damit, weil ich nicht wüsste, wie ich das im Moment anlegen sollte. Da wahrscheinlich wären sehr viele Leute da, die sich dann beteiligen wollten. Und man hätte dann keine Ruhe.
4: Noch kein Leben.
2: Richtig, aber eigentlich, wenn man jetzt auf die Benzinpreise schaut, könnte man den Lottogewinn doch auf alle Fälle gebrauchen, oder? Starten wir rein in diesen Morgen. Guten Morgen, Österreich! Mercedes Williams, Mr. Know-It-All. Wir haben Kygo am Start. Dancing Feet, ja, da zucken die Füße schon am Morgen und vorneweg. Gibt's was zum Frühstück, was ein bisschen Gaga ist, nämlich die Lady Gaga, Bad Romance. Guten Morgen, Österreich.

0: Ich mag den Song. Schönen guten Morgen an diesem Dienstag hier auf Antenne Österreich. Schön, dass ihr mit dabei seid. Wir stehen gemeinsam auf. Um Gottes Willen, was war das heute für ein Gefühl im Magen? Ich sag's Ihnen. Ich war tanken in der Früh und nachdem der Diesel wieder über 2 Euro ist, ist mir richtig schlecht geworden. Aber für all jene, denen es vielleicht genauso geht wie mir, die mit den Benzinpreisen ein bisschen ein Problem haben, es gibt Abhilfe. Ja, am Mittwoch gibt es einen Lotto-Siebenfach-Jackpot mit 8,5 Millionen Euro im Pott, wenn man 6 richtige hat. Und da könnte man das ein oder andere gewinnen. Ja, so wie Sie vielleicht. Haben Sie Lust?
1: Ich will mein Haus in Salzburg kaufen, weil es so schön ist da.
2: Die Schulden abzahlen und mir gut gehen lassen.
0: Ja,
2: eine Weltreise machen.
0: Fein.
3: Und ich glaube eher, dass ich ein bisschen was verschenken würde an die Kinder, weil die können sich dann was Gescheites leisten. Dann zeige ich mein Haus so, mein Garten so ein, dass die Kotz aussehen kann und wir nennen das dann Hellbrunn 2.
0: Ja, das klingt schon einmal super. Also die Salzburger haben es drauf. Wie schaut es dann mit den Wiener aus? Das werden wir uns heute auch noch anschauen. Also, Lotto spielen vielleicht am kommenden Mittwoch und so richtig gewinnen. Gewonnen haben Sie schon, wenn Sie aufstehen mit uns. Das ist Robbie Williams, nämlich mit Millennium zum Aufstehen. Guten Morgen, Österreich.

0: Die meisten Hits ganz ausgespielt. Ori, Right Away, guten Morgen Österreich an diesem wunderbaren Dienstag. Ja, in Wien, in Niederösterreich und Burgenland ist schon wieder Schule. Im restlichen Österreich, da darf man noch eine Woche die Schonzeit genießen. Übrigens, wenn jetzt am Mittwoch großer Lotto-Jackpot ist, 8,5 Millionen Euro im Pott für 6 Richtige, stelle ich mir schon die Frage, wie groß ist die Wahrscheinlichkeit, dass ich gewinne? Martin Lechner ist Mathematiker und der hat uns die ganze Sache erzählt.
1: Beim Lotto 6 aus 45 gibt es ungefähr 8 Millionen verschiedene Kombinationen und auf einem regulär großen Fußballfeld sind ungefähr 178 Millionen Grashalme. Die Wahrscheinlichkeit, dass man jetzt beim Lotto einen Sechser hat, ist ungefähr genauso groß, wie wenn man auf diesem Fußballfeld 22 Halme rot anstreicht, okay, und dann mit verbundenen Augen über das Fußballfeld geht und einen Grashalm zieht. Und wenn dieser Grashalm, den man gezogen hat, tatsächlich die rote Farbe hat, hat man gewonnen. Das ist dieselbe Wahrscheinlichkeit wie ein Sechser im Lotto.
0: Ja, ich habe nur Gras verstanden. Also es ist ziemlich gering, aber wie heißt so schön der Spruch? Glaub ans Glück. Ja, auch an diesem Dienstag ab zur Trafik, Lottoschein kaufen und gewinnen. Das ist das Wichtigste. Guten Morgen, Österreich!

0: Laura Branigan zum Aufstehen, Antenne Österreich hier. Guten Morgen Österreich, natürlich auch mit den Superhits und natürlich auch mit den aktuellsten Infos, die es auch so gibt. Ja, bei uns gleich zu Gast. Ein Superhit von Bebe Rexha mit Faithless, New Religion, gleich ganz ausgespielt. Da geht's ordentlich zur Sache, das auch beim Frühstück am Dienstag. Guten Morgen Österreich.
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0: Koalitionspartner SPD über einzelne Reformen an. Einen Rücktritt schließt Merz aus, aufgeben sei für ihn keine Option. Ein Baukartell kommt Kärnten teuer zu stehen. Mehrere Baufirmen müssen nach illegalen Preisabsprachen Millionen an die öffentliche Hand zurückzahlen. Das Land bekommt vorerst 12 Millionen Euro. Betroffen sind mindestens 10 Bauprojekte, vor allem im Straßen- und Brückenbau. 7 Millionen davon sollen noch heuer in neue Bauprojekte fließen. Auch Gemeinden wie Villach könnten weitere Entschädigungen erhalten. Und Prinz Harry und Herzogin Meghan bleiben auch nach ihrer Rückkehr nach Großbritannien Privatpersonen. König Charles stellt klar, für die beiden gibt es weiterhin keine Sonderrechte, also weder staatliche Finanzierung noch Polizeischutz oder die Anrede königliche Hoheit. Harry und Meghan hatten sich ja Anfang 2020 aus dem engeren Kreis der Royals zurückgezogen und waren in die USA gezogen.
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2: Da schauen wir rein in diesen wunderbaren Dienstag, der heute noch ordentlich Gas gibt bei den Temperaturen. Da ist viel Sonne mit dabei und über 30 Grad erreichen wir heute noch in weiten Teilen des Landes. Ja, der morgige Mittwoch, der wird aber dann schon kühler und da kommen die ersten Regenschauer auf Österreich zu. Da gibt es Sonne, Wolken, Regen im Mix, auch einige Gewitter dabei und am Donnerstag auch nur mehr 19 Grad und deutlich kühler als vergangene Woche.
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2: Einen schönen guten Morgen, liebe Autofahrer. Wir blicken gemeinsam auf die Straßen und da gibt es aktuell gute Meldungen für diesen Start in diesen Dienstag. Alles gut auf den Straßen, keine Störungen bekannt. Gute Fahrt.
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2: Und ich freue mich, dass wir gemeinsam aufstehen an diesem Dienstag. Da ist heute schon etwas geplant, wenn man auf die Champions League ausschaut. Oder? Nicht nur, dass Real Madrid in Italien bei Inter Mailand zu Gast ist, nein, der LASK bei AEK Athen. Ja, was der Didi Küper dazu sagt, das schauen wir uns gleich an. Jetzt machen wir mal Musik für einen perfekten Morgen von Baby Rehax und Faithless New Religion. Guten Morgen Österreich am Dienstag.

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1: Im Studio Alina Wagetzer. Der deutsche Kanzler Friedrich Merz will trotz der schweren Wahlniederlage seiner CDU in Sachsen-Anhalt an seinem Reformkurs festhalten. Die CDU ist ja auf gut 17% abgestürzt. Gleichzeitig kündigt er Gespräche mit dem Koalitionsvertrag

0: Die meisten Hits ganz ausgespielt. Guten Morgen, Österreich. Wir starten rein in diesen Dienstag, wo heute Champions League wieder am Plan steht. Ja, der LASK im Einsatz gegen AEK Athen. Oder wenn andere sagen würden, nach 61 Jahren wieder eine Odyssee, damit Linz wieder an der Spitze des österreichischen Fußballs ist und Österreich auch international vertreten darf. 2026 war ein Erfolgsjahr und auch heute Abend möchte man punkten, Trainer Dietmar Kübauer.
1: Da kommt natürlich eine Spitzenmannschaft, wo die Trauben sehr hoch hängen, aber ich denke, dass wir jetzt diese Woche sehr gut trainieren haben können, uns gut einstellen, wo natürlich mit Unterstützung der Zuschauer gute Spiele abliefern und sind gewillt, natürlich was Zielbares zu erreichen.
0: Ja, was mich natürlich total freut, Auftakt der Champions League wieder und da gibt es noch ein anderes Matchup 21 Uhr, was mich brennend interessiert, das ist Real Madrid unter Trainer José Mourinho wieder auf der Erfolgsstraße zurück. Schauen wir mal, die spielen heute gegen die Italiener, auswärts nämlich gegen Inter Mailand und da schauen wir mal, was sich da dann tun wird. Also, Fußball zurück, Champions League und natürlich auch die Musik für einen Morgen. Lighthouse Family. Guten Morgen, Österreich.

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0: Martin. Die meiste Musik jetzt ganz ausgespielt. Ja, Mercy heißt dieser Song. Wir starten rein in einen neuen Tag. Ja, angenehm mit dem Kaffee in der Hand. Beim Herfahren heute in die Firma schon, ins Studio. Haha. Bauchweh, als ich an der Kasse zahlen musste von der Tankstelle. Die Spritpreise sind schon wieder in die Höhe explodiert. Findet man nicht gut.
1: Stören tut uns viel, ne? Aber helfen können wir uns sowieso nicht. Wir klären sowieso nicht. Jetzt wollen wir alle nicht tanken fahren. Stehen wir alle. Geht auch nicht.
2: Da schrüpfen sind wir noch was, ne? Und gerechtfertigt finde ich es überhaupt nicht.
3: Frechheit. Unverschämtheit ist frei. Es schirmt bloß wieder die Größen und die Kleinen müssen wieder drauf sein.
4: Ja, es nervt. Also

0: ich fühle mich mal gerade beschissen.
1: Ja, das können wir nur hoffen, dass die Spritpreise wieder nach unten gehen. Jetzt sind es nämlich schon fast 2 Wochen über 2 Euro. Beim Diesel zum Beispiel, weil ich ja Diesel tank. Ja, ist nicht so lustig. Aber lustig ist die Musik, die wir spielen zum Aufstehen jetzt auf alle Fälle hier bei uns in Österreich. Westlife haben wir gleich und jetzt gibt's vorneweg Kamerad.

0: Klangkarussell zum Aufstehen. Guten Morgen Österreich, bei uns gleich Nachrichtenverkehr, Wetter und natürlich auch diesen Superhit von Samba. Homechecker gibt's gleich. Ganz ausgespielt an diesem Dienstagmorgen. Schönen guten Morgen Österreich.
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9: Trump will New Mexico in New America umbenennen und Harry und Meghan bleiben ohne Sonderrechte.
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9: Im Studio Alina Wörgerter. US-Präsident Donald Trump will den Bundesstaat New Mexico in New America umbenennen. Auf Social Media hat er dazu Karten und Memes veröffentlicht. Hintergrund sind die angespannten Handelsgespräche mit Mexiko. Die Gouverneurin von New Mexico wies den Vorstoß zurück. Eine Namensänderung durch die US-Regierung ist rechtlich nicht möglich. Trump hatte zuletzt bereits den Golf von Mexiko in Golf von Amerika umbenennen lassen. Ein 20-jähriger IS-Anhänger aus Österreich ist bei einem Polizeieinsatz in Istanbul erschossen worden. Laut Innenministerium hat der österreichisch-türkische Doppelstaatsbürger das

0: Feuer auf Einsatzkräfte eröffnet. Der Mann war in Österreich bereits wegen Terrorverdachts verurteilt worden und hatte trotz Auflagen und Deradikalisierungsprogramm heimlich die Türkei erreicht. Die Behörden haben einen geplanten Anschlag vermutet. Und Prinz Harry und Herzogin Meghan bleiben auch nach ihrer Rückkehr nach Großbritannien Privatpersonen. König Charles stellt klar, für die beiden gibt es weiterhin keine Sonderrechte, also weder staatliche Finanzierung noch Polizeischutz oder die Anrede königliche Hoheit. Anfang 2020 hatten sich Harry und Meghan ja aus dem engeren Kreis der Royals zurückgezogen.
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2: Und da gibt es viele Sonnenstunden am heutigen Dienstag. Erst am Mittag gibt es ein paar Wolken. Und da kommen dann am Nachmittag auch einige Regenschauer auf uns zu. Aber das verbreitet mehr von Osten. Zwischen 28 und 34 Grad. Es wird noch hochsommerlich warm. Den heutigen Tag noch genießen. Denn morgen gibt es einen kräftigen Wetterumschwung. Dann nur mehr 18 bis 19 Grad am Thermometer. Viel Regen und Gewitter mit dabei.
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2: Ja, einen schönen guten Morgen. Wir blicken gemeinsam auf die Straßen und schauen, was da los ist. Wir haben gleich eine Meldung für Wien, für die A23 Südosttangente Richtung Inzersdorf zwischen Knotenhirstetten und Knotenbrat. Da gibt es Stau und 10 Minuten Zeitverlust im Morgenverkehr. Also hier, gute Fahrt. Kommt gut an euer Ziel.
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2: Und natürlich der Vorfreude auf das heutige Match einer österreichischen Mannschaft in der Champions League, LASK, mit Dietmar Kübauer zu Gast gegen AEK Athen. Ja, da drücken wir fleißig die Daumen. Kann wichtig sein für den österreichischen Fußball, noch 3 Punkte zu holen heute. Und fürs Börserl auch. Samba gibt's zum Aufstehen mit Homejacker. Anna-Sophie, Attack Without Warning. Und vorneweg Alan Walker. Mit Faded, so starten wir rein in diesen Dienstag. Schönen guten Morgen, Österreich.

0: meisten Hits ganz ausgespielt. Guten Morgen, Österreich. Wir sind mittendrin an diesem wunderbaren Dienstag. Starten wir rein in einen Tag, der wahrscheinlich die letzten heißen Temperaturen um die, ja, wenn man so raufschaut aufs Thermometer, um die 30 Grad bringen wird. Was steht da an?
1: Eine riesen Radeltour steht am Programm und eine richtig fette Kugel Eis wird gegessen.
0: Ja, weil morgen fängt es wieder regnen an. Für die Lara beginnt der Tag auch speziell, oder? Wie ist es bei dir?
2: Ich bin jetzt gerade auf dem Weg in die Arbeit, in einem Café. Das muss ich heute aufsparen, Frühschicht, deswegen sind wir jetzt schon unterwegs.
0: Okay.
2: Aber mein Tag hört ja nachher gegen 2 nicht auf. Ich bin nachher daheim am Hof und ja, da haben wir eigentlich noch allerhand zu tun. Da geht die Arbeit eigentlich und gleich weiter.
0: Ja, ganz egal. Ob vom Vorarlberg in Tirol bis hin nach Wien, jeder hat da heute seine eigenen Pläne, würde ich einmal sagen. Wir starten gemeinsam in diesen Tag. Mein Name ist Gernot Bachanik. Schönen guten Morgen, Österreich.

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0: Das ist Musik aus Österreich. Thorsten Einhorson. Der Mann lebt in Oberösterreich, am Traunsee in Gmunden. Passt doch ganz gut. Alle, alle, alle, so starten wir rein in diesen Dienstag. Und wer schon in der Früh ein bisschen unterwegs ist mit dem Auto, dann das Fenster öffnet, der kommt schon ein bisschen drauf. Es herbstelt schon ein bisschen da draußen. Da freut man sich natürlich auch im Land.
1: Ja, ich freue mich auf den Herbst, auf die schöne Zeit, auf die vielen Farben und ja.
2: Aufs Wandern und ich hoffe, dass die Tage, dass das Wetter noch so schön bleibt und Radfahren und rausgehen.
0: Klingt schon einmal sehr, sehr vielversprechend. Mein Highlight ist immer das Schwammerl suchen. Ja, ich bin ja da unterwegs im Lungau, im Salzburger Land. Dort wachsen sie ja. Es ist ja unglaublich. Also die Eierschwammerler. Ja, auf die freue ich mich schon im Herbst. So, und jetzt starten wir rein in diesen Morgen um 7.20 Uhr mit Ellie Goulding. Guten Morgen, Österreich.

die meisten Hits ganz ausgespielt. Ellie Goulding. Schönen guten Morgen. Am Dienstag, guten Morgen Österreich mit dem fabelhaften Boss in Town. Ja, Boss? Ja, ich meine diesen hier. Der darf nicht fehlen, oder? Der sympathischste Boss zum Aufstehen. Bruce Springsteen. Mit seinem absoluten Klassiker. Hungry Hearts. Der bringt schon gute Laune, oder? Guten Morgen Österreich. Es ist 7.24 Uhr. Servus.

0: So ging der Soundtrack zum Aufstehen. Bruce Springsteen. The Boss in Town. Hungry Heart. Und bei uns gleich zu Gast die Musik von Hendrix, AJ, Audrey Nuna. Golden. Gleich ganz ausgespielt. Den Song gibt's gleich nach Nachrichten, Wetter und Verkehr. Guten Morgen, Österreich.
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1: Im Studio Alina Wagertzer. US-Präsident Donald Trump will den Bundesstaat New Mexico in New America umbenennen. Auf Social Media hat er dazu Karten und Memes veröffentlicht. Hintergrund sind die angespannten Handelsgespräche mit Mexiko. Die Gouverneurin von New Mexico wies den Vorstoß zurück. Eine Namensänderung durch die US-Regierung ist rechtlich nicht möglich. Trump hatte zuletzt bereits den Golf von Mexiko in Golf von Amerika umbenennen lassen. Ein 20-jähriger IS-Anhänger aus Österreich ist bei einem Polizeieinsatz in Istanbul erschossen worden. Laut Innenministerium hat der österreichisch-türkische Doppelstaatsbürger das Feuer auf Einsatzkräfte eröffnet. Der Mann war in Österreich bereits wegen Terrorverdachts verurteilt worden und hatte trotz Auflagen und Deradikalisierungsprogramm heimlich die Türkei erreicht. Die Behörden haben einen geplanten Anschlag vermutet. Und Prinz Harry und Herzogin Meghan bleiben auch nach ihrer Rückkehr nach Großbritannien Privatpersonen. König Charles stellt klar, für die beiden gibt es weiterhin keine Sonderrechte, also weder staatliche Finanzierung noch Polizeischutz oder die Anrede königliche Hoheit. Anfang 2020 hatten sich Harry und Meghan ja aus dem engeren Kreis der Royals zurückgezogen.
2: Danke, Helene Bergerter.
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2: Viele Sonnenstunden gibt's für diesen heutigen Dienstag, ja, von Ost bis West. Feines Wetter, da kann man noch so richtig den Sommer genießen. Zwischen 28 und 34 Grad stehen uns bevor, also wirklich hochsommerlich. Der Mittwoch, der bringt dann schon einen deutlichen Wetterumschwung. Vom Westen her ziehen dichte Wolken und kräftige Regenschauer im Land an, da können auch Gewitter mit dabei sein. Nur mehr zwischen 17 und 22 Grad dann die Temperaturen. Und am Donnerstag ebenfalls deutlich kühler, nur mehr Höchstwerte um die 24 Grad.
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2: Ja, einen schönen guten Morgen auf die Straßen. Mit den aktuellsten Verkehrsinformationen starten wir in diesen Tag hinein. Die Meldung für Wien gleich, A22 Südostufer Autobahn Richtung Tangente.

0: Seite. Auf der Nordbrücke gibt es Stau und 10 Minuten Zeitverlust. Noch einmal, A23 Südosttangente in Wien Richtung Inzersdorf zwischen Knoten Hirschstetten und Knoten Prater gibt es auch Stau und 15 Minuten drauf. Wir blicken nach Oberösterreich auf die B1, die Wiener Straße Richtung Wien. Vor dem Mona-Lisa-Tunnel staut es sich und 10 Minuten gibt es hier Zeitverlust. Und auf die B3, auf die Donaustraße schauen wir auch noch Richtung Linz bei der Donaubrücke Mauthausen. Hier Stau und 10 Minuten Zeitverlust. Und eine Meldung noch reinkommen für die Donauufer Autobahn Richtung Tangente. Ab dem Knoten Kaisermühlen gibt es 10 Verkehr wegen Überlastung. Also eine gute Fahrt.
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0: Von dem alle natürlich träumen, also nicht von mir, sondern von dem Highlight des heutigen Tages. Die Champions League startet wieder und damit auch österreichische Beteiligung dabei, der LASK gegen AEK Athen. Da drücken wir die Daumen. Und jetzt starten wir mit Robin Schulz, Mark Skibilla mit Unforgettable. Post Malone, Only Wanna Be With You. Und vorneweg Andrex, AJ, Audrey Nuna gibt's mit Golden. Mein Name ist Gernot Wachanik. Schönen guten Morgen Österreich an diesem Dienstag.

0: Robin Schulz. Der Soundtrack zum Aufstehen. Unforgettable. Die meisten Hits natürlich ganz ausgespielt bei uns, auch zum Aufstehen. Schönen guten Morgen an diesem wunderbaren Dienstag. Die Meldung des Tages ist für mich, das ganze Netz ist davon voll, es kommt ein neues iPhone heraus, ein faltbares iPhone. Das Ganze im Wert von an die 2000 Euro wird jetzt schon geschrieben. Ja, das soll am Mittwoch dann präsentiert werden, bei der großen Apple Show, wo natürlich auch andere Highlighten warten. Ja, und wenn 2000 Euro wirklich zu teuer sind, wir sagen, das geht sich nicht aus, da könnt ihr zum Beispiel Lotto spielen, weil da kann man sich mit diesem Jackpot dann von über 8 Millionen Euro einiges kaufen, oder?
1: Also, wenn ich das gewinnen würde, würde ich mir ein Haus kaufen, was 17 Fenster in einer Reihe am Hausstuhl hat.
2: Naja, wenn es ginge, dann Ferrari, den würde ich mir schon noch kaufen, nur so zum Zeitung fahren und so, nicht Rasen oder was.
3: Ich würde mir ein Haus kaufen, eine Weltreise würde ich machen.
4: Einen Firmenausflug nach Salzburg spendieren, danach würde ich mir ein Segelboot kaufen und nie wieder arbeiten gehen.
0: Das ist ein guter Plan, würde ich sagen. Nie wieder arbeiten gehen mit 18 Euro. Muss man aber gut drauf aufpassen, würde ich sagen. So, starten wir rein in den Dienstagmorgen mit cooler Musik von Deep Blue Something. Breakfast at Tiffany's. Passt gut zum Frühstück. Guten Morgen, Österreich.

Die meisten Hits ganz ausgespielt. Guten Morgen an diesem Dienstag auf Antenne Österreich. Ja, war es das letzte Konzert von Reinhard Fähnrich gestern? Ja, man weiß es nicht. Ja, der bedankte sich für unwahrscheinliche 45 Bühnenjahre mit seinem allerletzten Konzert der aktuellen Tour. Ja, und da kommt schon ein bisschen eine Stimmung auf, dass es vielleicht ja, den über 70-Jährigen

letztes Konzert gewesen sein könnte. Der Hoffnungsschimmer gibt es noch. Er schreibt auf seiner Facebook-Seite, dass September seine Zeit ist und er ein bisschen Zeit zum Nachdenken und ein bisschen Ruhe braucht. Naja, ich sage einmal so, wenn die Rolling Stones mit fast 90 noch immer auf der Bühne stehen, dann wird es der Herr Fendrich doch mit 70 auch schaffen. Jennifer Lopez hat noch lang vor, bis sie 70 ist. Außerdem schaut sie aus wie 20. Hörst du mit David Guetta. Guten Morgen.

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11: Merz schließt Rücktritt nach Wahlniederlage aus und Taranteln fühlen sich im Burgenland wohl.
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11: Im Studio Alina Wagata. Der deutsche Kanzler Friedrich Merz will trotz der schweren Wahlniederlage seiner CDU in Sachsen-Anhalt an seinem Reformkurs festhalten. Die CDU ist ja auf gut 17% abgestürzt. Gleichzeitig kündigt er Gespräche mit dem Koalitionspartner SPD über einzelne Reformen an. Einen Rücktritt schließt Merz aus. Aufgeben sei für ihn keine Option. Australien plant neue Regeln für soziale Netzwerke. Nutzer sollen Empfehlungsalgorithmen künftig abschalten können. Die Regierung will Plattformen wie TikTok, Meta oder Google stärker in die Pflicht nehmen und bei Verstößen hohe Strafen verhängen. Kritiker warnen vor Eingriffen in die Meinungsfreiheit. Befürworter sehen mehr Schutz vor schädlichen Inhalten und manipulativen Feeds. Und die südrussische Tarantel breitet sich im Burgenland weiter aus. Dort fühlen sie sich offenbar wohl. Laut Naturschutzbund ist die Spinne für Menschen harmlos. Vor allem die Männchen sind derzeit auf Partnersuche und deshalb öfter in Gärten, Häusern und Kellern unterwegs. Bisher wurden im Burgenland knapp 80 Sichtungen gemeldet.
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1: Ja, und da gibt es noch viel Sonne an einem heutigen Dienstag. Bis zu 34 Grad gehen sich in weiten Teilen des Landes aus. Viele sprechen vom richtig letzten Sommertag. Ja, schauen wir mal, ob es das gewesen ist mit der Hitze. Der Mittwoch bringt nämlich dann den Wetterumschwung, dichte Wolken und kräftige Regenschauer mit dabei. Die kommen von Osten her auf Österreich zu und der starke Wind auch mit dabei. Zwischen 17 und 25 Grad nur dann. Und am Donnerstag auch deutlich kühler bei 24 Grad.
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1: Wir starten gleich rein. Schönen Vormittag, liebe Autofahrer. Wir haben die Meldung gleich einmal für die Bundeshauptstadt Wien, für die A22 der Donauufer-Autobahn Richtung Tangente ab dem Dudlunl-Kaisermühl gibt es den Verkehr wegen Überlastung. Noch einmal, A22 Donauufer-Autobahn Richtung Tangente, Nordkurve, auch hier 10 Minuten Stau, Zeitverlust ja, von 10 Minuten. Dann A23 Südost-Tangente Richtung Inzersdorf zwischen Knoten Hirschstetten und Knoten Bratter. Auch hier gibt es 15 Minuten drauf, hier Zeitverlust. Wir blicken nach Oberösterreich auf die B1 der Wiener Straße Richtung Linz. Vor dem Mona-Lisa-Tunnel staut es sich. Hier gibt es 10 Minuten drauf. Dann auf die B3 auch noch in Oberösterreich Donaustraße Richtung Linz bei der Donaubrücke Mauthausen. 10 Minuten Zeitverlust auch hier wegen Überlastung. Und wir haben noch eine Meldung für die Steiermark. Die B70, die Backerstraße in beiden Richtungen. Im Umfahrungstunnel Voitsberg gibt es aktuell eine Sperre wegen einem Rettungseinsatz. Und wer die Strecke dort kennt, da kann es zum einen oder anderen Stau jetzt in den nächsten Minuten kommen. Wo immer ihr unterwegs seid, eine gute Fahrt durch den Vormittag.
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1: Ich freue mich, wir stehen gemeinsam auf in diesen Dienstag rein. Ja, für alle iPhone-Freunde, ich habe es vorher schon einmal gesagt, am Mittwoch kommt das neue faltbare iPhone angeblich raus. Da gibt es die große Show wieder, die ja überall im Internet übertragen wird. Die ganzen Freaks warten jetzt schon drauf. Ich bin übrigens einer davon. Jetzt gibt es zum Aufstehen Leonie, Don't Worry. Alle Farben, Love, Hurt, Repeat. Ebenso wie vorneweg Quops. Mein Name ist Gernot Pachanek. Schönen guten Morgen, Österreich.

0: Die meisten Hits ganz ausgespielt. Zum Aufstehen, schönen guten Morgen. Am Dienstag, wo die Champions League wieder Einzug hält in unsere Fernsehgeräte. Haha, Streaming-Plattformen werden wieder explodieren. Was soll man sagen? Wir freuen uns in diesem Jahr auch auf österreichische Beteiligung. Der LASK spielt heute gegen AEK und da könnte sich was ausgehen, oder?
1: Ich glaube schon und ich hoffe es auch.
2: Die Chance lebt, ja. Motivation ist sicherlich gegeben. Der Kader ist auch stark wie letztes Jahr. Man muss dran glauben.
0: Ja, man muss dran glauben. Das tut natürlich auch der Trainer Dietmar Kübauer. Da kennt sich heute wirklich die Eisen aus dem Feuer holen.
3: Da kommt natürlich eine Spitzenmannschaft, wo die Trauben sehr hoch hängen. Aber ich denke, dass wir jetzt diese Woche sehr gut trainieren haben können, uns gut einstellen. Wo natürlich mit Unterstützung der Zuschauer gute Spiele abliefern und sind gewillt, natürlich was Zählbares zu erreichen.
0: Ja, wahrscheinlich werden da auch einige Linzer nach Athen fahren heute, um dort den LASK mitzuerleben. Übrigens, für die Champions League-Spiele zu Hause in Österreich, auf der Linzer Google hier, bitte keine Karten irgendwo im Internet kaufen, da kursieren schon die ärgsten Preise von über 1000 Euro. Ja, da kann es passieren, wenn man solche Karten kauft, dass man vielleicht gar nicht ins Stadion kommt und das wollen wir ja dann auf diese Art und Weise natürlich auch nicht, würde ich einmal sagen. So, jetzt starten wir rein. Genau gesagt 8.13 Uhr in diesem Dienstagmorgen. Alice und Moi, Lolita heißt dieser Song. Den gibt's für euch zum Aufstehen. Ich bin der Gernot und das ist der Soundcheck von Antenne Österreich. Guten Morgen.

0: geile Musik zum Aufstehen. Thorsten Einhorn zum Frühstück, da gibt's schon lässige Musik auch, was soll man sagen. Ja, wir starten rein in den Dienstagmorgen. Gestern übrigens Schulbeginn in Wien, in Niederösterreich und im Burgenland. Wie war's?
1: Also für mich war der erste Schultag sehr lustig.
2: Der erste Schultag war eigentlich ganz cool, nur wir haben richtig viel Hausaufgabe bekommen in Deutsch.
3: Wir haben uns erstmal kennengelernt, danach haben wir die Hausaufgabe reingeschrieben.
1: Also eigentlich war es ganz gut, aber teilweise gibt es ja da nur ein paar Macker in der Klasse. Naja, die dann meistens so, wir waren sie die Besten und so.
0: Na, man kann es gar nicht glauben, aber da tut sich schon einiges auch in den ersten Schultagen. Die anderen haben noch schon Frist bis nächste Woche Montag. Ja, und euch einen schönen guten Morgen am Dienstag.

0: Der Soundtrack zum Aufstehen. Panorama gibt's bei uns und gleich. Harry Styles gerade auf Welttour. Jetzt schaut er zum Frühstück rein. Gleich nach Werbung, Nachrichten, Verkehr und Wetter. American Girls. Ganz ausgespielt. Guten Morgen, Österreich.
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1: Im Studio Alina Wagata. Der deutsche Kanzler Friedrich Merz will trotz der schweren Wahlniederlage seiner CDU in Sachsen-Anhalt an seinem Reformkurs festhalten. Die CDU ist ja auf gut 17% abgestürzt. Gleichzeitig kündigt er Gespräche mit dem Koalitionspartner SPD über einzelne Reformen an. Einen Rücktritt schließt Merz aus. Aufgeben sei für ihn keine Option. Australien plant neue Regeln für soziale Netzwerke. Nutzer sollen Empfehlungsalgorithmen künftig abschalten können. Die Regierung will Plattformen wie TikTok, Meta oder Google stärker in die Pflicht nehmen und bei Verstößen hohe Strafen verhängen. Kritiker warnen vor Eingriffen in die Meinungsfreiheit. Befürworter sehen mehr Schutz vor schädlichen Inhalten und manipulativen Feeds. Und die südrussische Tarantel breitet sich im Burgenland weiter aus. Dort fühlen sie sich offenbar wohl. Laut Naturschutzbund ist die Spinne für Menschen harmlos. Vor allem die Männchen sind derzeit auf Partnersuche und deshalb öfter in Gärten, Häusern und Kellern unterwegs. Bisher wurden im Burgenland knapp 80 Sichtungen gemeldet.
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2: Und da ist viel Sonne mit dabei am heutigen Dienstag zwischen 18, 20 und 34 Grad. Da gibt der Sommer noch richtig Vollgas noch an diesem heutigen Tag. Ja, am Morgen wird es dann kühler. Der kräftige Wetterumschwung, dichte Wolken und Regenschauer stehen da am Programm, können auch Gewitter mit dabei sein. Starker Wind bei 17 Grad dann nur mehr. Und Donnerstag auch deutlich kühler, Werte um die 24 Grad. Besonders am Vormittag vom Süden her sehr viel Regen. Westen dann vom Oberösterreich bis ins Nordburgenland gibt es ein paar Sonnenstunden.
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2: Da starten wir gleich rein in den Vormittag, liebe Autofahrer. Mit den aktuellsten Verkehrsinformationen. Wien, A22 Donauufer Autobahn Richtung Tangente.

0: Seite ab den Tunnel Kaisermühlen sehr Verkehr wegen Überlastung. Dann A22 noch einmal Donauufer Autobahn Richtung Tangente auf der Nordbrücke. Auch hier Stau, 10 Minuten kommen drauf. A23 Südosttangente Richtung Inzersdorf. Auch hier zwischen dem Knoten Hirschstetten und Knoten Prater. Stau, 20 Minuten gibt es hier drauf. Wir blicken nach Niederösterreich. Auf der B19 der Tullner Straße stadteinwärts zwischen der S5 Tulln und Tulln Nord. Stau und 10 Minuten kommen hier drauf. Oberösterreich, B1 Wiener Straße Richtung Linz vor dem Mona Lisa Tunnel. Auch 10 Minuten dazu. Dann auf der B3 der Donaustraße Richtung Linz auf der Donaubrücke Mauthausen. Stau, 10 Minuten Zeitverlust. Ab geht's in die Steiermark. Auf die B70 die Packerstraße in beiden Richtungen. Der Umfahrungstunnel Voitsberg ist noch immer gesperrt wegen eines Rettungseinsatzes. Und Graz in der Landeshauptstadt in der Steiermark in der Buntigammerstraße in beiden Richtungen. Ab der Buchstraße gibt's Stau und 10 Minuten Zeitverlust. Wo immer ihr unterwegs seid, kommt gut an euer Ziel.
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0: Guten Morgen, Österreich. Was ich gerade im Internet entdeckt habe, auch sehr lustig. Der Euroschein soll ein neues Aussehen bekommen. Also im Endeffekt die 50, die 100er. Ausschauen dort, als hätten sie gerade am ersten Schultag was bemalen. Aber naja, was soll ich sagen? Nach 20 Jahren soll es nach der Einführung eine Veränderung geben. Da gibt es eine Abstimmung sogar im Internet. Ob sich das durchsetzt oder wie andere sagen würden, schön ist was anderes. Wir starten rein mit Jax Jones, Joey Weiss, Never Be Lonely. Den Soundtrack von Rock the Moon zum Aufstehen und natürlich auch vorneweg ein aktueller Superhit von Harry Styles, American Girls. Mag ich den Song. Guten Morgen Österreich am Dienstag.

0: 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Zum Aufstehen, guten Morgen, Österreich am Dienstag, wo man heute vielleicht noch schnell beim Trafikanten des Vertrauens sich was checken kann. Einen Lottoschein für den 7-fach-Jackpot, oder? Das wäre doch was.
1: Also, wenn ich das gefingert habe, würde ich mir ein Haus kaufen, was 17 Fenster in einer Reihe am Hausstuhl hat.
2: Naja, wenn es ginge, dann Ferrari, den würde ich mir schon noch kaufen. Nur so zum Zeitung fahren und so, nicht Rasen oder was.
0: Genau, Zeitung ausfüllen mit Ferrari. Da hätten sie schauen. Also wir haben einmal bei Martin Lechner nachgefragt, dem Mathematiker meines Vertrauens, wie wahrscheinlich es ist, im Lotto zu gewinnen. Jetzt rein im Vergleich zu einem Fußballfeld mit Grashalmen und so.
3: Die Wahrscheinlichkeit, dass man jetzt beim Lotto einen Sechser hat, ist ungefähr genauso groß, wie wenn man auf diesem Fußballfeld 22 Halme rot anstreicht und dann mit verbundenen Augen über das Fußballfeld geht und einen Grashalm zieht. Und wenn dieser Grashalm, den man gezogen hat, tatsächlich die rote Farbe hat, hat man gewonnen. Das ist dieselbe Wahrscheinlichkeit wie ein Sechser im Lotto.
0: Boah, also ich muss ehrlich sagen, mit einem roten Stift und ja, das kann wirklich ja, den einen oder anderen Zufall bringen. Also glaub ans Glück, auch an diesem Dienstag. Vielleicht gehört der 8-fach-Jackpot mit 8 Millionen ja bald euch. 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

Callum Scott und Whitney Houston. Ist schon lustig, der Callum Scott war noch gar nicht auf der Welt, als 1987 die Whitney Houston den Song gesungen hat, I Wanna Dance With Somebody. Was mit der Technik alles möglich ist. Guten Morgen Österreich, am Dienstag. Stay.

0: 20-jähriger IS-Anhänger in Istanbul getötet und nach Ziegenriss Wolf in Tirol ohne Abschussverordnung entnommen.
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0: Im Studio Alina Wagatter. Ein 20-jähriger IS-Anhänger aus Österreich ist bei einem Polizeieinsatz in Istanbul erschossen worden. Laut Innenministerium hat der österreichisch-türkische Doppelstaatsbürger das Feuer auf Einsatzkräfte eröffnet. Der Mann war in Österreich bereits wegen Terrorverdachts verurteilt worden und hatte trotz Auflagen und Deradikalisierungsprogramm heimlich die Türkei erreicht. Die Behörden haben einen geplanten Anschlag vermutet. Ein Baukartell kommt Kärnten teuer zu stehen. Mehrere Baufirmen müssen nach illegalen Preisabsprachen Millionen an die öffentliche Hand zurückzahlen. Das Land bekommt vorerst 12 Millionen Euro. Betroffen sind mindestens 10 Bauprojekte, vor allem im Straßen- und Brückenbau. 7 Millionen davon sollen noch heuer in neue Bauprojekte fließen. Auch Gemeinden wie Villach könnten weitere Entschädigungen erhalten. Und nach dem Riss von 7 Ziegen im Arzl im Pitztal ist ein Wolf ohne Abschussverordnung getötet worden. Wer das Tier erschossen hat, ist laut Polizei noch unklar. Jetzt wird geprüft, ob die Voraussetzungen für eine Entnahme gegeben waren. DNA-Proben sollen außerdem weitere Hinweise liefern.
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2: Mit viel Sonne am heutigen Dienstag, auch am Vormittag noch, zwischen 28 und 34 Grad, da gibt der Sommer noch einmal so richtig Vollgas. Bevor es mit Mittwoch kräftig mit dem Wetterumschwung in den Herbst geht, zwischen 17 und 25 Grad dann nur mehr, da sind dichte Wolken und kräftiger Regen auch teilweise mit dabei, von Osten bis zum Westen. Auch am Donnerstag deutlich kühler, dann nur mehr 24 Grad am Thermometer.
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2: Da starten wir gleich rein in den Vormittag, liebe Autofahrer. Mit den aktuellsten Verkehrsinformationen. Wien, A22 Donauufer Autobahn Richtung Tangente.

0: Ihr habt den Tunnel Kaisermühlen TR-Verkehr wegen Überlastung. Dann A22 noch einmal Donauufer Autobahn Richtung Tangente auf der Nordbrücke. Auch hier Stau, 10 Minuten kommen drauf. A23 Südosttangente Richtung Inzersdorf. Auch hier zwischen dem Knoten Hirschstetten und Knoten Prater. Stau, 20 Minuten gibt's hier drauf. Wir blicken nach Niederösterreich. Auf der B19 der Tullner Straße stadteinwärts zwischen der S5 Tulln und Tulln Nord. Stau und 10 Minuten kommen hier drauf. Oberösterreich B1 Wiener Straße Richtung Linz vor dem Mona Lisa Tunnel. Auch 10 Minuten dazu, dann auf der B3 der Donaustraße Richtung Linz auf der Donaubrücke Mauthausen, Stau, 10 Minuten Zeitverlust. Ab geht's in die Steiermark, in der Landeshauptstadt, in der Steiermark, in der Buntigammer Straße, in beiden Richtungen, ab der Buchstraße gibt's Stau und 10 Minuten Zeitverlust. Wo immer ihr unterwegs seid, kommt gut an euer Ziel.
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0: Durch den Vormittag mit euren Superhits. Ja, ganz relaxed. Chris, das Randy Hammer. Good old days. Lost Frequencies für euch. Und natürlich auch Musik aus Deutschland, darf nicht fehlen. Von den Nachbarn.
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0: Mark Forster, die Chöre. Der Soundtrack bei der Arbeit. Das ist Antenne Österreich. Und ich bin der Gernot und wünsche viel Spaß.
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2: Da blicken wir gleich gemeinsam nach Wien. Nach dem Tannenbaum Beat Patrol Festival können Besucher Anspruch auf Geld zurückhaben. Stundenlange Wartezeiten und abgesagte Auftritte sorgten am Freitag für Ärger. Laut Verein für Konsumenteninformation sehen die Betroffenen hier eine Gewährleistungsrückzahlung durchaus möglich. Oberösterreich. In Wels geht heute der Prozess gegen einen 30-jährigen Deutschen weiter. Er soll auf der Autobahn mit rund 150 Stundenkilometer auf einen Bauarbeiter zugefahren sein. Danach folgte eine rund 160 Kilometer lange Verfolgungsjagd mit der Polizei. Vorarlberg. Bei einem Hitzeschutz am Arbeitsplatz gibt es noch Nachholbedarf. Bei 147 Kontrollen stellte das Arbeitsinspektorat bis Ende Juli insgesamt 179 Mängel fest. Heuer setzt man noch verstärkt auf

0: Aufklärung. Ab dem kommenden Jahr sollen bei Verstößen auch Strafen ausgesprochen werden. Und Kärnten, 48% der Bevölkerung über 15 Jahre engagieren sich in Österreich ehrenamtlich, so viele wie nirgendwo sonst in Europa. In Kärnten sind es 200.000 Menschen, die freiwillig in Vereinen und Organisationen tätig sind. Als Zeichen der Wertschätzung schnürt das Land jetzt ein Maßnahmenpaket, das Ehrenamtliche konkrete Vorteile bringen soll.
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9: Mit viel Sonne für den heutigen Dienstag noch. Ja, bis zu 34 Grad gehen sich da heute aus. Weiten Teilen des Landes gibt es Badewetter sogar auch noch. Was heute mal richtig gelesen, die hochsommerlichen Temperaturen, weil morgen gibt es ein bisschen Abkühlung und da kommen dichte Wolken und Regenschauer auf uns zu. Für den Donnerstag dann auch deutlich kühler, nur mehr um die 20 Grad.
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9: Einen schönen Vormittag auf die Straßen. Wir haben die Meldung aktuell für die A1 Westautobahn Richtung Deutschland zwischen Seewalchen und St. Georgen. Hier Behinderungen in Oberösterreich durch einen Unfall. Wir blicken weiter nach Wien. A22 Donauufer Autobahn Richtung Tangente. Auf der Nordkurve gibt es noch Stau und 10 Minuten drauf. Auch auf der A23 der Südosttangente Richtung Inselsdorf zwischen Knoten Hirstecken und Knoten Brattau gibt es Stau und 15 Minuten drauf. Und wir haben noch eine Meldung für Oberösterreich noch dazugekommen, gerade B1, die Wiener Straße Richtung Linz vor der Mona Lisa Brücke vom Mona Lisa Tunnel. Hier gibt es Stau und bis zu 10 Minuten drauf. Wo immer ihr unterwegs seid, eine gute Fahrt.
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9: Bei der Arbeit natürlich voll relaxed rein mit euren Superhits. Bon Jovi haben wir hier, Toby Romeo und vorne weg gibt's die coole Taylor Swift, The Faith of Ophelia. Ich wünsche einen schönen Vormittag mit Antenne Österreich, mit den meisten Hits ganz ausgespielt natürlich.

0: Österreich hier. Mit eurer besten Musik und natürlich auch Wissenswertes für alle Fußballfans. Denn heute geht's wieder rund in der Champions League. Ja, da wird's sehr, sehr spannend. Zwei Spiele für mich extremst im Fokus. Auf der einen Seite der Linzer LASK, noch ungeschlagen in der Bundesliga. Wir sind perfekt gestartet, der aktuelle Meister, und die treffen heute in der Champions League auf AEK Athen in Athen. Und das wird ein Mördermatch werden. Dietmar Küpper und seine Mannen sind gefasst und ich glaube, da könnte sich heute einiges ausgehen.
1: Da kommt natürlich eine Spitzenmannschaft, wo die Trauben sehr hoch hängen, aber ich denke, dass wir jetzt diese Woche sehr gut trainieren haben können, uns gut einstellen, wo natürlich mit Unterstützung der Zuschauer gute Spiele abliefern und sind gewillt, natürlich was Zielbares zu erreichen.
0: In zweiter Hinsicht ist um 21 Uhr dann meine zweite Mannschaft an, so ein bisschen im Einsatz, auf die ich so immer ein bisschen liebäugel. Ja, das sind in diesem Fall Real Madrid, die zu Gast sind bei Inter Mailand. Ja, auch dieses Match kann heute richtig cool werden. Also da wird die Champions League heute mit bombastischen Fähigkeiten starten in eine neue Runde, wo wir uns natürlich auch extrem drauf freuen. Jetzt geht's mit viel Musik durch den Vormittag hier auf Antenne Österreich. Schön, dass ihr dabei seid. Mit euren Superhits natürlich ganz ausgespielt.

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0: Trump will New Mexico in New America umbenennen und nach Ziegenriss Wolf ohne Abschussverordnung entnommen.
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0: Im Studio Alina Wagata. US-Präsident Donald Trump will den Bundesstaat New Mexico in New America umbenennen. Auf Social Media hat er dazu Karten und Memes veröffentlicht. Hintergrund sind die angespannten Handelsgespräche mit Mexiko. Die Gouverneurin von New Mexico wies den Vorstoß zurück. Eine Namensänderung durch die US-Regierung ist rechtlich nicht möglich. Trump hatte zuletzt aber bereits den Golf von Mexiko in Golf von Amerika umbenennen lassen. Nach dem Riss von 7 Ziegen in Arzl im Pitztal ist ein Wolf ohne Abschussverordnung getötet worden. Wer das Tier erschossen hat, ist laut Polizei noch unklar. Jetzt wird geprüft, ob die Voraussetzungen für eine Entnahme gegeben waren. DNA-Proben sollen weitere Hinweise liefern. Und eine Großbaustelle auf der Westautobahn sorgt für massive Verkehrsbehinderungen. Zwischen Haag und St. Valentin in Niederösterreich werden bis Anfang Dezember die Fahrbahn und insgesamt 14 Brücken saniert. Pro Richtung steht eine Spur weniger zur Verfügung. Die ASFINAG warnt vor langen Staus und Verzögerungen, besonders im Pendler- und Reiseverkehr. Außerdem werden einzelne Anschlussstellen gesperrt. Die Generalsanierung kostet rund 42 Millionen Euro.
2: Damit weiter zum Wetter für diesen schönen Vormittag. Ja, der Dienstag bringt viele Sonnenstunden. Erst um die Mittagszeit kommen ein paar Wolken rein vom Osten her. Zwischen 18 und 34 Grad. Es wird heute noch intensiv heiß und diesen Dienstag sollte man nutzen. Mittwoch gibt es nämlich einen kräftigen Wetterumschwung. Vom Westen her gibt es dort dichte Wolken und Regen. Auch Gewitter sind da möglich zwischen 17 und 33 Grad. Und auch am Donnerstag ist es deutlich kühler. Dann nur mehr bei 24 Grad.
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2: Einen schönen Vormittag auf die Straßen. Wir haben die Meldung aktuell für die A1 Westautobahn Richtung Deutschland zwischen Seewalchen und St. Georgen. Hier Behinderungen in Oberösterreich durch einen Unfall. Wir blicken weiter nach Wien. A22 Donauufer Autobahn Richtung Tangente. Auf der Nordkurve gibt es noch Stau und 10 Minuten drauf. Auch auf der A23 der Südosttangente Richtung Inselsdorf zwischen Knotenhirschstecken und Knotenbratau gibt es Stau und 15 Minuten drauf. Und wir haben noch eine Meldung für Oberösterreich noch dazugekommen, gerade B1, die Wiener Straße Richtung Linz vor der Mona Lisa Brücke vom Mona Lisa Tunnel. Hier gibt es Stau und bis zu 10 Minuten drauf. Wo immer ihr unterwegs seid, eine gute Fahrt.
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2: Und ich bin Gerhard Wacheneger und wir haben noch 2 Stunden bis zur Mittagspause.

Mit viel Musik natürlich. Marlon Rodette, New Age, Michael Schulte, 5am und vorneweg gibt's Dua Lipa und Illusion hier für euren perfekten Vormittag auf Antenne Österreich. Viel Spaß, schön, dass ihr mit dabei seid. Servus.

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2: Da blicken wir gleich gemeinsam nach Wien. Nach dem Tannenbaum Beat Patrol Festival können Besucher Anspruch auf Geld zurückhaben. Stundenlange Wartezeiten und abgesagte Auftritte sorgten am Freitag für Ärger. Laut Verein für Konsumenteninformation sehen die Betroffenen hier eine Gewährleistungsrückzahlung durchaus möglich. Oberösterreich. In Wels geht heute der Prozess gegen einen 30-jährigen Deutschen weiter. Er soll auf der Autobahn mit rund 150 Stundenkilometer auf einen Bauarbeiter zugefahren sein. Danach folgte eine rund 160 Kilometer lange Verfolgungsjagd mit der Polizei. Vorarlberg. Bei einem Hitzeschutz am Arbeitsplatz gibt es noch Nachholbedarf. Bei 147 Kontrollen stellte das Arbeitsinspektorat bis Ende Juli insgesamt 179 Mängel fest. Heuer setzt man noch verstärkt auf Aufklärung. Ab dem kommenden Jahr sollen bei Verstößen auch Strafen ausgesprochen werden. Und Kärnten, 48% der Bevölkerung über 15 Jahre engagieren sich in Österreich ehrenamtlich, so viele wie nirgendwo sonst in Europa. In Kärnten sind es 200.000 Menschen, die freiwillig in Vereinen und Organisationen tätig sind. Als Zeichen der Wertschätzung schnürt das Land jetzt ein Maßnahmenpaket, das Ehrenamtliche konkrete Vorteile bringen soll.
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10: Damit weiter zum Wetter und wir schauen gleich rein in diesen wunderbaren Dienstag mit vielen Sonnenstunden. Erst um die Mittagszeit kommen von Bergen her die einen oder anderen Wolken daher. Ja, es bleibt sehr, sehr warm heute, bis zu 34 Grad und viel Sonne ist mit dabei. Der Mittwoch bringt einen kräftigen Wetterumschwung. Vom Westen gibt es da dichte Wolken und Regenfelder, die auf Österreich zukommen. Ja, die Werte dann nur mehr zwischen 17 und 33 Grad und da wird es ordentlich nass. Und so geht es auch am Donnerstag weiter. Es bleibt überwiegend bewölkt mit Werten zwischen 16 und 24 Grad und immer wieder sind da auch Regenfelder möglich.
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10: Einen schönen Vormittag auf die Straßen. Wir haben die Meldung aktuell für die A1 Westautobahn Richtung Deutschland zwischen Seewalchen und St. Georgen. Hier Behinderungen in Oberösterreich durch einen Unfall. Wir blicken weiter nach Wien. A22 Donauufer Autobahn Richtung Tangente. Auf der Nordkurve gibt es noch Stau und 10 Minuten drauf. Auch auf der A23 der Südosttangente Richtung Inselsdorf zwischen Knotenhirschstecken und Knotenbratau gibt es Stau und 15 Minuten drauf. Und wir haben noch eine Meldung für Oberösterreich noch dazugekommen, gerade B1, die Wiener Straße Richtung Linz vor der Mona Lisa Brücke vom Mona Lisa Tunnel. Hier gibt es Stau und bis zu 10 Minuten drauf. Wo immer ihr unterwegs seid, eine gute Fahrt.
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10: Wir sind mit dabei in einer perfekten Stunde mit eurer Musik von Estes, ATC. Wir haben Lily Wood mit dabei und vorneweg gibt

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perfekte Vormittag mit Antenne Österreich und eurer besten Musik. Aces Flashback hier bei der Arbeit, ganz egal, wo ihr gerade unterwegs seid. Heute Abend unbedingt einmal den Wecker richten für all jene, die gerne Champions League sehen. Der LASK ist im ersten Spiel im Einsatz. Ja, und da freuen wir uns jetzt schon. Bis dahin jetzt natürlich mehr Musik hier bei uns auf Antenne Österreich. Ray Garvey und Imran mit dem Song Rivers hier. Das ist Antenne Österreich bei der Arbeit.

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7: Australien will gegen Algorithmen vorgehen und Wien prüft Kultur-Euro.
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7: Im Studio Alina Wörgerzer. Australien plant neue Regeln für soziale Netzwerke. Nutzer sollen Empfehlungsalgorithmen künftig abschalten können. Die Regierung will Plattformen wie TikTok, Meta oder Google stärker in die Pflicht nehmen und bei Verstößen hohe Strafen verhängen. Kritiker warnen vor Eingriffen in die Meinungsfreiheit. Befürworter sehen mehr Schutz vor schädlichen Inhalten und manipulativen Feeds. Im Handelsstreit mit den USA hat Kanada heute Gegenzölle auf US-Waren im Wert von 20 Milliarden Dollar eingeführt. Betroffen sind unter anderem Stahl, Aluminium und Milchprodukte. Die Aufschläge liegen zwischen 15% und 50%. Zuvor hatten die USA hohe Zölle auf kanadische Produkte verhängt. US-Präsident Trump drohte außerdem, Flugzeugverkäufe des kanadischen Herstellers Bombardier in den USA zu blockieren. Und die Stadt Wien prüft einen sogenannten Kultur-Euro. So könnte künftig auf Eintrittskarten für Konzerte, Theater und Museen eine neue Abgabe eingehoben werden, nämlich einen Aufschlag von 1 Euro oder rund 12%. Die Einnahmen sollen dann wiederum der Kulturszene zugutekommen. Details zur neuen Abgabe will die Stadt im Herbst präsentieren.
9: Damit weiter zum Wetter für diesen schönen Vormittag. Ja, der Dienstag bringt viele Sonnenstunden. Erst um die Mittagszeit kommen ein paar Wolken rein vom Osten her. Zwischen 18 und 34 Grad. Es wird heute noch intensiv heiß und diesen Dienstag sollte man nutzen. Mittwoch gibt es nämlich einen kräftigen Wetterumschwung. Vom Westen her gibt es dort dichte Wolken und Regen. Auch Gewitter sind da möglich zwischen 17 und 33 Grad. Und auch am Donnerstag ist es deutlich kühler. Dann nur mehr bei 24 Grad.
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9: Und da gibt's gute Meldungen aktuell von den Straßen. Es liegen uns keine Störungen vor. Er kommt problemlos durch den Vormittag, wo immer ihr unterwegs seid. Eine gute Fahrt, kommt gut an euer Ziel.
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9: Und da steigt die Spannung schon, wenn man heute Abend auf das erste Champions League Spiel des Linzer LASK blickt. Ja, die sind heute auswärts zu Gast gegen AEK Athen. Das wird eine spannende Sache werden. Da drückt man natürlich die Daumen, dass die ersten 3 Punkte in der Champions League auch eingefahren werden können. Das wäre fein. Also, ja, toi toi toi an den LASK. Robbie Williams gibt's jetzt zum Start, Two Colors. Dann haben wir Loy mit dabei und vorneweg gibt's One Direction und Story of My Life für einen perfekten Vormittag. Auf Antenne Österreich. Servus.

extrem gut in die Playlist. Robbie Williams für einen perfekten Vormittag auf Antenne Österreich mit den Superhits natürlich ganz ausgespielt. Wie den hier von Rare, Where is my husband? Schönen Vormittag.

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8: Damit weiter zum Wetter und wir schauen gleich rein in diesen wunderbaren Dienstag mit vielen Sonnenstunden. Erst um die Mittagszeit kommen von Bergen her die einen oder anderen Wolken daher. Ja, es bleibt sehr, sehr warm heute, bis zu 34 Grad und viel Sonne ist mit dabei. Der Mittwoch bringt einen kräftigen Wetterumschwung. Vom Westen gibt es da dichte Wolken und Regenfelder, die auf Österreich zukommen. Ja, die Werte dann nur mehr zwischen 17 und 33 Grad und da wird es ordentlich nass. Und so geht es auch am Donnerstag weiter. Es bleibt überwiegend bewölkt mit Werten zwischen 16 und 24 Grad und immer wieder sind da auch Regenfelder möglich.
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8: Und da gibt es gute Meldungen aktuell von den Straßen. Es liegen uns keine Störungen vor. Er kommt problemlos durch den Vormittag. Wo immer ihr unterwegs seid, eine gute Fahrt kommt gut an euer Ziel.
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8: Schön, dass ihr mit dabei seid. Auf dem Weg in die Mittagspause an diesem heutigen Dienstag. Natürlich auch wieder mit dem Bundesland-Briefing gleich bei euch. Ja, und wir starten rein in die neue Runde mit Namika, The Cure, The Kid Laroi und vorneweg Nico Santos.

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2: Wir blicken nach Oberösterreich. Für die Champions League Heimspiele des LASK sind die Tickets bereits ausverkauft. Auf den Wiederverkaufsplattformen werden nun Karten mit mittlerweile 1200 € gehandelt. Die Arbeiter

0: Handelskammer warnt vor solchen Käufen. Neben extrem hohen Preisen besteht auch das Risiko, dass die Tickets ungültig sind und man damit nicht ins Stadion kommt. Steiermark. Nach der verhängten Haushaltssperre in Graz werden weitere Details zur angespannten Finanzlage bekannt. Laut Finanzstadtrat Manfred Ewer wurden in den bisherigen Liquiditätsplanungen Ausgaben von insgesamt 35,9 Millionen Euro nicht berücksichtigt. Mitverantwortlich dafür sollen unter anderem neue Tagessätze sein. Niederösterreich. Die geplante Rettungsreform soll wie vorgesehen im April 2027 starten. Rotes Kreuz und Samariterbund sehen den Zeitplan so als richtig angespannt. Die Organisation äußert sich dazu nach einer Sitzung des Gesundheitsausschusses im Landtag. Und noch einmal nach Oberösterreich. Zum Schulstart wird von mehreren Gefahren auf dem Schulweg gewarnt. Die Zahl der Schulwegunfälle im vergangenen Jahr österreichweit sind rund um 20% gestiegen. In Oberösterreich sollen es sogar 40% sein. Je nach Alter spielen unter anderem Ablenkung durch das Handy und Unfälle mit Mopeds eine große Rolle.
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7: Kanada fängt Gegenteile gegen die USA und Wien prüft Kultur-Euro.
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7: Im Studio Alina Wagertin. Im Handelsstreit mit den USA hat Kanada heute Gegenzölle auf US-Waren im Wert von rund 20 Milliarden Dollar eingeführt. Betroffen sind unter anderem Stahl, Aluminium und Milchprodukte. Die Aufschläge liegen zwischen 15% und 50%. Zuvor hatten die USA hohe Zölle auf kanadische Produkte verhängt. US-Präsident Trump drohte außerdem, Flugzeugverkäufe des kanadischen Herstellers Bombardier in den USA zu blockieren. Eine Großbaustelle auf der Westautobahn sorgt für massive Verkehrsbehinderungen. Zwischen Haag und St. Valentin in Niederösterreich werden bis Anfang Dezember die Fahrbahn und insgesamt 14 Brücken saniert. Pro Richtung steht eine Spur weniger zur Verfügung. Die ASFINAG warnt vor langen Staus und Verzögerungen, besonders im Pendler- und Reiseverkehr. Außerdem werden einzelne Anschlussstellen gesperrt. Die Generalsanierung kostet rund 42 Millionen Euro. Und die Stadt Wien prüft einen sogenannten Kultur-Euro. So könnte künftig auf Eintrittskarten für Konzerte, Theater und Museen eine neue Abgabe eingehoben werden. Nämlich ein Aufschlag von 1 Euro oder rund 12%. Die Annahmen sollen dann wieder der Kulturszene zugutekommen. Details zur neuen Abgabe will die Stadt im Herbst präsentieren.
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9: Heute am Nachmittag, da ist es meistens recht heiß bei 26 bis 32 Grad. In der Gebirg, da kommen einige Wolken dazu. Der Tag geht dann auch sonnig zu Ende. In der Nacht zieht dann langsam das Tief aus dem Westen auf. Und morgen wird es dann frisch und wir müssen in ganz Österreich mit Regenschauern und Gewittern rechnen. Am längsten trocken bleibt es im Osten, aber auch da wird es Richtung Abend hin nass. Ein Mix aus Sonne und Wolken, dann am Donnerstag. Die Temperaturen erreichen dann maximal 23 Grad. Am freundlichsten wird es in Tirol und Oberösterreich.
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10: Und da gibt's gute Meldungen aktuell von den Straßen. Es liegen uns keine Störungen vor. Er kommt problemlos durch den Vormittag. Wo immer ihr unterwegs seid, eine gute Fahrt, kommt gut an euer Ziel.
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9: Einen wunderschönen Dienstag und Mahlzeit in der Mittagspause. Heute startet der LASK rein ins Abenteuer Champions League. Da gibt's alle Infos natürlich hier bei uns. Aber zunächst haben wir einmal Österreichs beste Musik für euch. Hier kommt Offenbach mit Be Mine. Mein Name ist Markus Angerer. Schönen

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8: Heute am Nachmittag, da ist es meistens recht heiß bei 26 bis 32 Grad. Innergebirg, da kommen einige Wolken dazu.

Der Tag geht dann auch sonnig zu Ende. In der Nacht zieht dann langsam das Tief aus dem Westen auf. Und morgen wird es dann frisch und wir müssen in ganz Österreich mit Regenschauern und Gewittern rechnen. Am längsten trocken bleibt es im Osten, aber auch da wird es Richtung Abend hin nass. Ein Mix aus Sonne und Wolken, dann am Donnerstag. Die Temperaturen erreichen dann maximal 23.

0: Walchen und St. Georgen, hier Behinderungen in Oberösterreich durch einen Unfall. Wir blicken weiter nach Wien, A22 Donauufer, Autobahn Richtung Tangente, auf der Nordkurve gibt es noch Stau und 10 Minuten drauf. Auch auf der A23 der Südosttangente Richtung Inselsdorf, zwischen Knoten Hirschstecken und Knoten Brattau gibt es Stau und 15 Minuten drauf. Und wir haben noch eine Meldung für Oberösterreich noch dazugekommen, gerade B1 die Wiener Straße Richtung Linz vor der Mona Lisa Brücke vom Mona Lisa Tunnel. Hier gibt es Stau und bis zu 10 Minuten drauf, wo immer ihr unterwegs seid. Eine gute Fahrt.
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2: Mit Markus Angerer und Österreichs bester Musik. Hier kommt Teddy Swims, Mr. Neuer.

0: Der LASK ist der fünfte österreichische Club in der Champions League.
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0: Und für den LASK geht's heute los in Griechenland. Um 18.45 Uhr trifft die Mannschaft von Didi Kübauer auf AEK Athen. Und der Didi, der will da gleich etwas Zählbares mitnehmen.
2: Es war schlimm, wenn wir jetzt sagen würden, wir fahren nach Athen, nur dass wir die Stadt sehen. Also natürlich ist es so, dass der Gegner heimspürt, dass er Favorit ist. Und trotzdem ist es unser Ziel, was mitzunehmen. Und natürlich wissen wir auch, dass wir gute Leistung brauchen. Aber wir sind nicht in die Champions League gekommen, dass wir nur Kanonenfutter sind. Also wir wollen schon da ein gutes Spiel abliefern.
0: Und der LASK, der ist einfach momentan in Form. Und warum sollen die da nicht auch 3 Punkte mitnehmen? Wir halten euch da natürlich am Laufenden. Und der LASK, wie gesagt, Nummer 5 der Österreicher in der Champions League. Außerdem haben bis dato die Wiener Austria, der SK Rapid Wien, Sturm Graz und Red Bull Salzburg Österreich vertreten.
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2: Lesekompetenz laut PISA-Studie weiter verschlechtert. Und Fußball, die Königsklasse startet wieder.
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2: Im Studio Jessica Kornbrentner. Bei den heute veröffentlichten Ergebnissen der PISA-Studie liegt Österreich erstmals über dem Durchschnitt der OECD-Staaten. Allerdings sind international die niedrigsten jemals beobachteten Werte in den Fächern Naturwissenschaften, Lesen und Mathematik verzeichnet worden. Das ist auch in Österreich der Fall. Verbesserungen hat es dort aber bei den Naturwissenschaften gegeben. Weiter nach Israel. Laut einer Tageszeitung hat Regierungschef Benjamin Netanyahu wenige Tage vor dem Überfall der Hamas am 7. Oktober 2023 eine eindeutige Warnung ignoriert. Er sei vom Emir der Vereinigten Arabischen Emirate Mohammed bin Zayed nachdrücklich gewarnt worden, dass die Terrororganisation ein bedeutendes Ereignis geplant habe. Der Bericht kommt für Netanyahu zu einem schlechten Zeitpunkt. Am 27. Oktober stehen die Parlamentswahlen an. Und noch zum Fußball. Heute startet die Champions League in die neue Saison. In den beiden früheren Partien ab 18.45 Uhr treffen nicht nur der FC Brügge und Aston Villa aufeinander, auch für den LASK wird es im Auswärtsspiel gegen AEK Athen ernst. Am Abend warten dann neben Lille gegen Betis und den FC Porto gegen Man City zwei richtige Kracherpartien. Borussia Dortmund kracht auf Villarreal und Real Madrid muss sich Inter Mailand stellen. Ausgerechnet dem Verein, mit dem Real-Trainer José Mourinho einst die Königsklasse gewonnen hat.
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4: Heute am Nachmittag, da ist es meistens recht heiß bei 26 bis 32 Grad. In der Gebirg, da kommen einige Wolken dazu. Der Tag geht dann auch sonnig zu Ende. In der Nacht zieht dann langsam das Tief aus dem Westen auf. Und morgen wird es dann frisch und wir müssen in ganz Österreich mit Regenschauern und Gewittern rechnen. Am längsten trocken bleibt es im Osten, aber auch da wird es Richtung Abend hin nass. Ein Mix aus Sonne und Wolken, dann am Donnerstag. Die Temperaturen erreichen dann maximal 23 Grad. Am freundlichsten wird es in Tirol und Oberösterreich.
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5: Einen schönen Vormittag auf die Straßen. Wir haben die Meldung aktuell für die A1 Westautobahn Richtung Deutschland zwischen Seewalchen und St. Georgen. Hier Behinderungen in Oberösterreich durch einen Unfall. Wir blicken weiter nach Wien. A22 Donauufer Autobahn Richtung Tangente. Auf der Nordkurve gibt es noch Stau und 10 Minuten drauf. Auch auf der A23 der Südosttangente Richtung Inselsdorf zwischen Knotenhirschstecken und Knotenbratau gibt es Stau und 15 Minuten drauf. Und wir haben noch eine Meldung für Oberösterreich noch dazugekommen, gerade B1, die Wiener Straße Richtung Linz vor der Mona Lisa Brücke vom Mona Lisa Tunnel. Hier gibt es Stau und bis zu 10 Minuten drauf. Wo immer ihr unterwegs seid, eine gute Fahrt.
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4: Schöne Mittagspause an diesem Dienstag. Ich hoffe, euch geht's gut. Wir machen weiter mit Pharrell Williams und Happy.

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Ich und ich vom selben Stern Antenne Österreich hier einen wunderschönen Dienstag. Ja, heute gibt's noch einmal Badewetter. Wer es also irgendwie einrichten kann, ab zum See oder ab ins Freibad, ist vielleicht einer der letzten richtigen Badetage heute. Wir machen weiter mit Klack Klack und Adoya.

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1: Heute am Nachmittag, da ist es meistens recht heiß bei 26 bis 32 Grad. In der Gebirg, da kommen einige Wolken dazu. Der Tag geht dann auch sonnig zu Ende. In der Nacht zieht dann langsam das Tief aus dem Westen auf. Und morgen wird es dann frisch und wir müssen in ganz Österreich mit Regenschauern und Gewittern rechnen. Am längsten trocken bleibt es im Osten, aber auch da wird es Richtung Abend hin nass. Ein Mix aus Sonne und Wolken, dann am Donnerstag. Die Temperaturen erreichen dann maximal 23 Grad. Am freundlichsten wird es in Tirol und Oberösterreich.
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2: Einen schönen Vormittag auf die Straßen. Wir haben die Meldung aktuell für die A1 Westautobahn Richtung Deutschland zwischen Seewalchen und St. Georgen. Hier Behinderungen in Oberösterreich durch einen Unfall. Wir blicken weiter nach Wien. A22 Donauufer Autobahn Richtung Tangente. Auf der Nordkurve gibt es noch Stau und 10 Minuten drauf. Auch auf der A23 der Südosttangente Richtung Inselsdorf zwischen Knotenhirschdecken und Knotenbratau gibt es Stau und 15 Minuten drauf. Und wir haben noch eine Meldung für Oberösterreich noch dazugekommen, gerade B1, die Wiener Straße Richtung Linz vor der Mona Lisa Brücke vom Mona Lisa Tunnel. Hier gibt es Stau und bis zu 10 Minuten drauf. Wo immer ihr unterwegs seid, eine gute Fahrt.
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1: Einen wunderschönen Dienstag und jetzt gibt's neue Musik von Olivia Rodrigo. Drop That.

Der Dienstag hier bei uns auf Antenne Österreich. Ich hoffe, ihr kommt gut durch den Tag. Es gibt ja so Sachen, die unser Körper macht, ja, die sind ein bisschen schwierig einzuordnen, da wissen wir nicht recht, warum das eigentlich passiert. Eine Sache ist der Schluckauf zum Beispiel, also umgangssprachlich der Schnacki. Das ist eine Notbremse vom Zwerchfell, wenn man zum Beispiel zu schnell isst, Luft schluckt oder einfach nervös ist, da sagt einem der Körper, komm ein bisschen runter, mach ein bisschen langsamer und setz mich nicht so unter Druck. Also, unser Körper sagt uns ohnehin, was richtig und gut ist für uns. Und unter Druck lassen uns wir heute mal sicher gar nicht setzen, sondern bei uns geht's ganz smooth weiter mit Österreichs bester Musik.

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13: Festnahme eines Verdächtigen im Sabotagefall von Deutschland und Fußball Youth League. LASK Youngsters nehmen einen Punkt mit in Athen.
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13: Im Studio Jessica Kornpointner. Nach einer Reihe von Sabotageangriffen auf das deutsche Stromnetz

0: hat die Polizei heute einen 48-jährigen Tatverdächtigen festgenommen. Nach dpa-Informationen ist der Mann der Polizei in der Nähe des Kraftwerks Weißweiler bei Aachen aufgefallen. Er soll für Sabotageaktionen an Umspannwerken unter anderem in Nordrhein-Westfalen, Sachsen und Brandenburg verantwortlich sein. Nach ihm ist seit dem 3. September gefahndet worden. Weiter nach Ceuta. Der Schulstart in der spanischen Exklave wird von großen Sicherheitsbedenken überschattet. Eltern und Lehrkräfte demonstrieren gegen die unzureichenden Vorkehrungen an den Bildungseinrichtungen. Grund ist die wochenlange Grenzkrise mit rund 80.000 Zuwanderern. Auf einigen Schulhöfen sind bereits Waffen und leere Alkoholflaschen gefunden worden. Einige besorgte Eltern haben deswegen entschieden, ihre Kinder vorerst gar nicht mehr in den Unterricht zu schicken. Und noch zum Fußball. Gemeinsam mit der Champions League startet auch die Youth League in eine neue Runde. Und da ist den LASK Youngsters etwas gelungen, was dem Doublemeister heute auch gelingen soll, nämlich Zählbares mitzunehmen. Die jungen Linzer spielen zum Auftakt in Griechenland 0:0 und bekommen damit einen Punkt.
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2: Heute am Nachmittag, da ist es meistens recht heiß bei 26 bis 32 Grad. In der Gebirg, da kommen einige Wolken dazu. Der Tag geht dann auch sonnig zu Ende. In der Nacht zieht dann langsam das Tief aus dem Westen auf. Und morgen wird es dann frisch und wir müssen in ganz Österreich mit Regenschauern und Gewittern rechnen. Am längsten trocken bleibt es im Osten, aber auch da wird es Richtung Abend hin nass. Ein Mix aus Sonne und Wolken, dann am Donnerstag. Die Temperaturen erreichen dann maximal 23 Grad. Am freundlichsten wird es in Tirol und Oberösterreich.
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2: Schönen Nachmittag, liebe Autofahrer. Wir starten in Kärnten, A10 Tauernautobahn Richtung Salzburg. Zwischen Villach und Paternien Feistritz vor dem Kreuslerwandtunnel. Hier ist die Blockabfertigung aktiviert. Oberösterreich, B134 in beiden Richtungen zwischen Eferding und Wallern. Hier gibt es noch Zeitverluste nach einem Unfall. B137 in Viertlerstraße in beiden Richtungen bei Obertratnach. Hier gibt es eine Sperre nach einem Gasaustritt. Salzburg A1 Westautobahn Richtung Deutschland zwischen Thalgau und Salzburg Nord 20 Minuten Zeitverlust und Tirol B179 Fernpassstraße Richtung Nassereit zwischen Heiterwang Nord und Wengle 30 Minuten Zeitverlust. Wir wünschen eine gute und vor allem sichere Fahrt.
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2: In Wien, Niederösterreich und im Burgenland ist heute schon wieder der zweite Schultag rum. Im Rest von Österreich genießen die Kids noch die letzte Ferienwoche. Und wir gehen jetzt rein in diesen Nachmittag. Schön, dass ihr mit dabei seid. Hier kommt Österreichs beste Musik. 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

0: Österreichs beste Musik an diesem Dienstag und wir kommen zu den Meldungen aus den Bundesländern.
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3: 150.000 Euro Schaden ist durch eine Einbrecherbande entstanden. Jetzt hat die Polizei in der Steiermark zwei Männer festgenommen. Die beiden Ungarn sollen mit einer Tätergruppe mindestens 36 Einbrüche in 4 Bundesländern begangen haben. Gestohlen wurden unter anderem Landmaschinen, Autoschlüssel und ein Boot. Die beiden 28 und 29 Jahre alten Männer sitzen in Eisenstadt in Untersuchungshaft. Fast 12 Kilo Cannabis hat die Polizei bei einer Kontrolle auf der Karawankenautobahn sichergestellt. Die Drogen wurden in einem Auto mit slowenischer Zulassung entdeckt, offen im Kofferraum verpackt in 20 Paketen. Zwei 30-jährige Slowenen wurden festgenommen. Der Straßenverkaufswert liegt laut Polizei bei rund 120.000 Euro. Und die Volleyball-Weltelite kommt nach Hartberg. Der österreichische Volleyballmeister Hartberg veranstaltet am 1. und 2. Oktober erstmals das internationale Turnier Coppa Pallavolo Senza Confini. Mit dabei sind Top-Clubs aus Italien, Deutschland und Slowenien. Mehrere Teams spielen heuer auch in der Champions League.
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3: Heute am Nachmittag, da ist es meistens recht heiß bei 26 bis 32 Grad. In der Gebirg, da kommen einige Wolken dazu. Der Tag geht dann auch sonnig zu Ende. In der Nacht zieht dann langsam das Tief aus dem Westen auf. Und morgen wird es dann frisch und wir müssen in ganz Österreich mit Regenschauern und Gewittern rechnen. Am längsten trocken bleibt es im Osten, aber auch da wird es Richtung Abend hin nass. Ein Mix aus Sonne und Wolken, dann am Donnerstag. Die Temperaturen erreichen dann maximal 23 Grad.

0: 20 Grad. Am freundlichsten wird es in Tirol und Oberösterreich.
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0: Schönen Nachmittag, liebe Autofahrer. Wir starten in Kärnten, A10 Tauernautobahn Richtung Salzburg. Zwischen Villach und Paternian-Feistritz vor dem Kreuzlerwandtunnel

0: Salzburg Nord 20 Minuten Zeitverlust und Tirol B179 Fernpassstraße Richtung Nassereit zwischen Heiterwang Nord und Wengle 30 Minuten Zeitverlust. Wir wünschen eine gute und vor allem sichere Fahrt.
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Dienstag, hier ist Antenne Österreich mit Österreichs bester Musik. Das Tiramisu, das zählt ja auch hier bei uns in Österreich zu den beliebtesten Nachspeisen. Tiramisu heißt übersetzt übrigens ziemlich auf und das Tiramisu kommt aus dem italienischen Ort Treviso. Das, liebe Hörer, ist Tiramisu Grundwissen und könnte eine Frage sein, wenn man sich um einen

0: Posten als Juror bei der Tiramisu-Weltmeisterschaft bewirbt. 600 Teilnehmer kämpfen da nämlich im Oktober um den Titel Tiramisu-Weltmeister und da kann man sich als Kampfrichter einfach so bewerben. Also sicher ein mega cooles Event für Tiramisu-Fans, ohnehin der Himmel auf Erden, und ich würde einfach mal sagen,
1: das fühlt sich geil an.
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11: Großbritannien zahlt Rekordzinsen für neue Schulden und Fußball. Für den LASK startet heute die Champions League.
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11: Im Studio Jessica Kornbrändner. Großbritannien muss für neue Schulden so hohe Zinsen zahlen wie noch nie. Die für das Schuldenmanagement zuständige Behörde UK Debt Management hat heute eine 30-jährige Staatsanleihe im Volumen von 4,25 Milliarden Pfund platziert. Die Rendite war bei rund 5,8%, so hoch wie bei keiner vergleichbaren Emission seit Gründung der Finanzagentur 1998. Das zementiert die stark gestiegenen Zinskosten und erhöht den Druck auf den neuen Finanzminister John Healy. Weiter nach Italien, ein 24-stündiger Bahnstreik führt dort heute zu Zugausfällen und zu erheblichen Behinderungen. Der Ausstand hat gestern Abend begonnen und endet heute Abend um 21 Uhr. Vor allem Fern-, Intercity- und Hochgeschwindigkeitszüge sind von dem Streik betroffen.

0: an dem sich nicht nur Mitarbeiter der Staatsbahnen FS, sondern auch der privaten Bahngesellschaft Italo beteiligen. Wir blicken nach Deutschland. Zum Ende der Badesaison dürfen in vielen Freibädern Deutschlands noch einmal besondere Gäste ins Wasser, und zwar Hunde. Bei der Aktion Hashtag Hund im Freibad können Vierbeiner im September einen Tag lang schwimmen und planschen, bevor die Becken dann für die Saison geleert werden. Und noch zum Fußball. Um 18.45 Uhr ist es soweit. Der LASK bestreitet sein erstes Champions-League-Match auswärts gegen AEK Athen. Das Ziel: Zählbares mitnehmen. Laut Coach Didi Kübauer ist dabei sein für seine Linzer nicht alles. Er will die Mannschaft kämpfen sehen und wir drücken die Daumen.
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2: Heute am Nachmittag, da ist es meistens recht heiß bei 26 bis 32 Grad. In der Gebirg, da kommen einige Wolken dazu. Der Tag geht dann auch sonnig zu Ende. In der Nacht zieht dann langsam das Tief aus dem Westen auf. Und morgen wird es dann frisch und wir müssen in ganz Österreich mit Regenschauern und Gewittern rechnen. Am längsten trocken bleibt es im Osten, aber auch da wird es Richtung Abend hin nass. Ein Mix aus Sonne und Wolken, dann am Donnerstag. Die Temperaturen erreichen dann maximal 23 Grad. Am freundlichsten wird es in Tirol und Oberösterreich.
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2: Schönen Nachmittag, liebe Autofahrer. Oberösterreich, B134 Wallener Straße in beiden Richtungen zwischen Steinholz und Everding, da gibt es momentan eine Sperre. B137 Innviertler Straße in beiden Richtungen bei Obertrattnach, auch hier gibt es eine Sperre. Tirol, B179 Fernpassstraße Richtung Nassereit zwischen Heiterwang Nord und Wengle, da verliert ihr 15 Minuten. Und Kärnten, B82 Seebergstraße in beiden Richtungen zwischen Launsdorf und Brückel, hier verliert ihr ebenfalls etwas Zeit nach einem Unfall. Wir wünschen eine gute und vor allem sichere Fahrt.
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2: Einen schönen Dienstag, es geht Richtung Feierabend mit Österreichs bester Musik. Schön, dass ihr mit dabei seid.

Gary Halliwell schaut schon auf den morgigen Mittwoch. It's Raining Man, morgen ja Regen im ganzen Land angesagt. Hier ist Antenne Österreich. Ich wünsche euch einen schönen Dienstag. Wenn ihr die Möglichkeit habt, dann genießt heute noch ein bisschen das Wetter. Vielleicht noch einen Tag im Freibad oder auch am See. Habt's euch verdient. Weiter geht's hier bei uns mit Österreichs bester Musik. Hier kommt Tiffany Aris, Vertigo.

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12: Heute am Nachmittag, da ist es meistens recht heiß bei 26 bis 32 Grad. Innergebirg, da kommen einige Wolken dazu. Der Tag geht dann auch sonnig zu Ende. In der Nacht zieht dann langsam das Tief aus dem Westen auf. Und morgen wird es dann frisch und wir müssen in ganz Österreich mit Regenschauern und Gewittern rechnen. Am längsten trocken bleibt es im Osten, aber auch da wird es Richtung Abend hin nass. Ein Mix aus Sonne und Wolken, dann am Donnerstag. Die Temperaturen erreichen dann maximal 23 Grad. Am freundlichsten wird es in Tirol und Oberösterreich.
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12: Wir schauen auf Österreichs Straßen. Wir starten in Kärnten, die 82 Seebergstraße in beiden Richtungen zwischen Launsdorf und Brückl. Hier gibt es eine Sperre nach einem Unfall. Und Tirol, B179 Fernpassstraße Richtung Nassereit zwischen Heiterwang Nord und Wengle, 15 Minuten Zeitverlust. Wir wünschen eine gute und vor allem sichere Fahrt.
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0: fortgehen am Montag. Das ist ja durchaus etwas Seltenes, aber ab und zu gibt es so Festl, da gehört das einfach zum guten Ton mit dazu. Antenne Österreich hier, einen schönen Dienstag. Und ein so ein Festl, das war gestern in Salzburg in St. Leonhard, der St. Leonharder Nachkirtag. Da geht immer die Post ab, kann man sich nicht vorstellen. Unsere Reporter natürlich mit dabei. Und einen Mann haben wir da gefunden, der hat schon fast etwas sehr Mystisches über den St. Leonharder Nachkirtag gesagt.
1: Es ist eine große Familie. Wenn man hierher kommt, man fühlt sich trotz des großen Publikums, der wunderbaren Musik, der wunderbaren Gastronomie, wie in einem Dorf. Jeder kennt jeden, man fühlt sich verbunden und man fühlt sich irgendwo, man fühlt sich daheim.
0: Ein Gedicht schon fast, da bekommt man direkt ein bisschen Gänsehaut. Aber eine Frage haben wir dann doch noch stellen müssen.
2: Und wie viel Bier haben Sie schon entschuldigt?
1: Na ja, jetzt bin ich erst seit kurzem da, vielleicht noch 2 Bier, aber ich habe noch etwas vor für heute.
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9: Lesekompetenz laut PISA-Studie weiter verschlechtert und Fußball, die Königsklasse startet wieder.
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9: Im Studio Jessica Kornpointner. Bei den heute veröffentlichten Ergebnissen der PISA-Studie liegt Österreich erstmals über dem Durchschnitt der OECD-Staaten. Allerdings sind international die niedrigsten jemals beobachteten Werte in den Fächern Naturwissenschaften, Lesen und Mathematik verzeichnet worden. Das ist auch in Österreich der Fall. Verbesserungen hat es dort aber bei den Naturwissenschaften gegeben. Weiter nach Israel. Laut einer Tageszeitung hat Regierungschef Benjamin Netanyahu wenige Tage vor dem Überfall der Hamas am 7. Oktober 2023 eine eindeutige Warnung ignoriert. Er sei vom Emir der Vereinigten Arabischen Emirate Mohammed bin Zayed nachdrücklich gewarnt worden, dass die Terrororganisation ein bedeutendes Ereignis geplant habe. Der Bericht kommt für Netanyahu zu einem schlechten Zeitpunkt. Am 27. Oktober stehen die Parlamentswahlen an. Und noch zum Fußball. Heute startet die Champions League in die neue Saison. In den beiden früheren Partien ab 18.45 Uhr treffen nicht nur der FC Brügge und Aston Villa aufeinander, auch für den LASK wird es im Auswärtsspiel gegen AEK Athen ernst. Am Abend warten dann neben Lille gegen Betis und den FC Porto gegen Man City 2 richtige Kracherpartien. Borussia Dortmund kracht auf Villarreal und Real Madrid muss sich Inter Mailand stellen. Ausgerechnet dem Verein, mit dem Real-Trainer José Mourinho einst die Königsklasse gewonnen hat.
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11: Der Tag geht heute recht freundlich zu Ende. In der Nacht zieht dann

0: Langsam das Tief aus dem Westen auf und in Vorarlberg und Tirol, da sind schon die ersten Regenschauer möglich. Und morgen wird's dann generell frisch und wir müssen in ganz Österreich mit Regenschauern und Gewittern rechnen. Am längsten trocken bleibt's noch im Osten. Ein Mix aus Sonne und Wolken dann am Donnerstag. Die Temperaturen erreichen da 16 bis 23 Grad, am freundlichsten noch in Tirol und Oberösterreich. Viele Wolken dann am Freitag, die Sonne kommt maximal zwischendurch raus.
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0: Schönen Nachmittag, liebe Autofahrer. Wien A23 Südosttangente, Fahrtrichtung Hirschstetten vor dem Stadtlauertunnel, da gibt's Behinderungen aktuell nach einem Unfall. Tirol B179 Fernpassstraße Richtung Nassereit zwischen Heiterwang Nord und Wengle, 15 Minuten hier euer Zeitverlust. Wir wünschen eine gute und vor allem sichere Fahrt.
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0: In Wien, Niederösterreich und im Burgenland ist heute schon wieder der zweite Schultag rum. Im Rest von Österreich genießen die Kids noch die letzte Ferienwoche. Und wir gehen jetzt rein in diesen Nachmittag. Schön, dass ihr mit dabei seid. Hier kommt Österreichs beste Musik.

0: Der LASK ist der fünfte österreichische Club in der Champions League.
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0: Und für den LASK geht's heute los in Griechenland. Um 18.45 Uhr trifft die Mannschaft von Didi Kübauer auf AEK Athen. Und der Didi, der will da gleich etwas Zählbares mitnehmen.
2: Es war schlimm, wenn wir jetzt sagen würden, wir fahren nach Athen, nur dass wir die Stadt sehen. Also natürlich ist es so, dass der Gegner heimspürt, dass er Favorit ist. Und trotzdem ist es unser Ziel, was mitzunehmen. Und natürlich wissen wir, dass wir gute Leistung brauchen. Aber wir sind nicht in die Champions League gekommen, dass wir nur Kanonenfutter sind. Also wir wollen schon da ein gutes Spiel abliefern.
0: Und der LASK, der ist einfach momentan in Form. Und warum sollen die da nicht auch 3 Punkte mitnehmen? Wir halten euch da natürlich am Laufenden. Und der LASK, wie gesagt, Nummer 5 der Österreicher in der Champions League. Außerdem haben bis dato die Wiener Austria, der SK Rapid Wien, Sturm Graz und Red Bull Salzburg Österreich vertreten.
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15: Der Tag geht heute recht freundlich zu Ende. In der Nacht zieht dann langsam das Tief aus dem Westen auf und in Vorarlberg und Tirol, da sind schon die ersten Regenschauer möglich. Und morgen wird es dann generell frisch und wir müssen in ganz Österreich mit Regenschauern und Gewittern rechnen. Am längsten trocken bleibt es noch im Osten. Ein Mix aus Sonne und Wolken dann am Donnerstag. Die Temperaturen erreichen da 16 bis 23 Grad, am freundlichsten noch in Tirol und Oberösterreich. Viele Wolken dann am Freitag, die Sonne kommt maximal zwischendurch raus.
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15: Schönen Nachmittag, liebe Autofahrer. Wien A23 Südosttangente, Fahrtrichtung Hirschstetten vor dem Stadtlauertunnel. Da gibt es Behinderungen aktuell nach einem Unfall. Tirol B179 Fernpassstraße Richtung Nassereit zwischen Heiterwang Nord und Wengle. 15 Minuten hier euer Zeitverlust. Wir wünschen eine gute und vor allem sichere Fahrt.
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15: Einen schönen Dienstag. Es geht Richtung Feierabend mit Österreichs bester Musik. Schön, dass ihr mit dabei seid.

der Dienstag hier bei uns auf Antenne Österreich. Ich hoffe, ihr kommt gut durch den Tag. Es gibt ja so Sachen, die unser Körper macht, ja, die sind ein bisschen schwierig einzuordnen, da wisst man nicht recht, warum das eigentlich passiert. Eine Sache ist der Schluckauf zum Beispiel, also umgangssprachlich der Schnacki. Das ist eine Notbremse vom Zwerchfell, wenn man zum Beispiel zu schnell isst, Luft schluckt oder einfach nervös ist, da sagt einem der Körper, komm ein bisschen runter, mach ein bisschen langsamer und setz mich nicht so unter Druck. Also, unser Körper sagt uns ohnehin, was richtig und gut ist für uns und unter Druck. Lass uns wir heute mal sicher gar nicht setzen, sondern bei uns geht's ganz smooth weiter mit Österreichs bester

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8: Festnahme eines Verdächtigen im Sabotagefall von Deutschland und Fußball Youth League. LASK Youngsters nehmen einen Punkt mit in Athen.
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8: Im Studio Jessica Kornpointner. Nach einer Reihe von Sabotageangriffen auf das deutsche Stromnetz hat die Polizei heute einen 48-jährigen Tatverdächtigen festgenommen. Nach dpa-Informationen ist der Mann der Polizei in der Nähe des Kraftwerks Weißweiler bei Aachen aufgefallen. Er soll für Sabotageaktionen an Umspannwerken unter anderem in Nordrhein-Westfalen, Sachsen und Brandenburg verantwortlich sein. Nach ihm ist seit dem 3. September gefahndet worden. Weiter nach Ceuta, der Schulstart in der spanischen Exklave, wird von großen Sicherheitsbedenken überschattet. Eltern und Lehrkräfte demonstrieren gegen die unzureichenden Vorkehrungen an den Bildungseinrichtungen. Grund ist die wochenlange Grenzkrise mit rund 80.000 Zuwanderern. Auf einigen Schulhöfen sind bereits Waffen und leere Alkoholflaschen gefunden worden. Einige besorgte Eltern haben deswegen entschieden, ihre Kinder vorerst gar nicht mehr in den Unterricht zu schicken. Und noch zum Fußball. Gemeinsam mit der Champions League startet auch die Youth League in eine neue Runde. Und da ist den LASK Youngsters etwas gelungen, was dem Doublemeister heute auch gelingen soll, nämlich Zählbares mitzunehmen. Die jungen Linzer spielen zum Auftakt in Griechenland 0:0 und bekommen damit einen Punkt.
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10: Der Tag geht heute recht freundlich zu Ende. In der Nacht zieht dann langsam das Tief aus dem Westen auf und in Vorarlberg und Tirol, da sind schon die ersten Regenschauer möglich. Und morgen wird es dann generell frisch und wir müssen in ganz Österreich mit Regenschauern und Gewittern rechnen. Am längsten trocken bleibt es noch im Osten. Ein Mix aus Sonne und Wolken dann am Donnerstag. Die Temperaturen erreichen da 16 bis 23 Grad. Am freundlichsten noch in Tirol und Oberösterreich. Viele Wolken dann am Freitag. Die Sonne kommt maximal zwischendurch raus.
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10: Wir schauen auf Österreichs Straßen. Wien, A23 Südosttangente, Fahrtrichtung Hirschstetten zwischen dem Verteilerkreis Favoriten und dem Stadt-Lauer-Tunnel bis zu einer Stunde Zeitverlust. Wir bleiben in Wien, innerer Gürtel zwischen dem AKH und der Nussdorfer Straße, da verliert ihr aktuell 10 Minuten. A14 Rheintal-Autobahn Richtung Deutschland zwischen dem Parkplatz Schlins-Ost und Feldkirch-Frasthans, Achtung, hier liegen Teile auf der Fahrbahn. Und Oberösterreich B134 Waldener Straße in beiden Richtungen zwischen Steinholz und Everding. Hier gibt es aktuell eine Sperre. Wir wünschen eine gute

0: Österreichs beste Musik an diesem Dienstag und wir kommen zu den Meldungen aus den Bundesländern.
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3: 150.000 Euro Schaden ist durch eine Einbrecherbande entstanden. Jetzt hat die Polizei in der Steiermark zwei Männer festgenommen. Die beiden Ungarn sollen mit einer Tätergruppe mindestens 36 Einbrüche in 4 Bundesländern begangen haben. Gestohlen wurden unter anderem Landmaschinen, Autoschlüssel und ein Boot. Die beiden 28 und 29 Jahre alten Männer sitzen in Eisenstadt in Untersuchungshaft. Fast 12 Kilo Cannabis hat die Polizei bei einer Kontrolle auf der Karawankenautobahn sichergestellt. Die Drogen wurden in einem Auto mit slowenischer Zulassung entdeckt, offen im Kofferraum verpackt in 20 Paketen. Zwei 30-jährige Slowenen wurden festgenommen. Der Straßenverkaufswert liegt laut Polizei bei rund 120.000 Euro. Und die Volleyball-Weltelite kommt nach Hartberg.

0: Der österreichische Volleyballmeister Hartberg veranstaltet am 1. und 2. Oktober erstmals das internationale Turnier Coppa Pallavolo Senza Confini. Mit dabei sind Top-Clubs aus Italien, Deutschland und Slowenien. Mehrere Teams spielen heuer auch in der Champions League.
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5: Der Tag geht heute recht freundlich zu Ende. In der Nacht zieht dann langsam das Tief aus dem Westen auf und in Vorarlberg und Tirol, da sind schon die ersten Regenschauer möglich. Und morgen wird es dann generell frisch und wir müssen in ganz Österreich mit Regenschauern und Gewittern rechnen. Am längsten trocken bleibt es noch im Osten. Ein Mix aus Sonne und Wolken dann am Donnerstag. Die Temperaturen erreichen da 16 bis 23 Grad, am freundlichsten noch in Tirol und Oberösterreich. Viele Wolken dann am Freitag, die Sonne kommt maximal zwischendurch raus.
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5: Wir schauen auf Österreichs Straßen. Wien, A23 Südosttangente, Fahrtrichtung Hirschstetten zwischen dem Verteilerkreis Favoriten und dem Stadtlauer Tunnel bis zu einer Stunde Zeitverlust. Wir bleiben in Wien, innerer Gürtel zwischen dem AKH und der Nussdorfer Straße, da verliert ihr aktuell 10 Minuten. A14 Rheintalautobahn Richtung Deutschland zwischen dem Parkplatz Schlins-Ost und Feldkirch-Frastanz, Achtung, hier liegen Teile auf der Fahrbahn. Und Oberösterreich B134 Waldener Straße in beiden Richtungen zwischen Steinholz und Everding. Hier gibt es aktuell eine Sperre. Wir wünschen eine gute und vor allem sichere Fahrt.
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5: Schönen Feierabend Österreich. Ich hoffe, ihr habt einen guten Dienstag hinter euch und morgen teilen wir auch schon die Woche. Weiter geht's hier bei uns mit Sombra und Homebreaker, Österreichs beste Musik.

0: wunderschönen Dienstag. Hier ist Antenne Österreich und endlich wieder Champions League.
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0: Die Ligaphase startet ja heute und in dieser Woche ist die Champions League auf 3 Tage aufgeteilt. Das heißt, bis Donnerstag haben wir jetzt Königsklassenfußball. Heute geht's los um 18.45 Uhr, natürlich mit dem Match vom LASK gegen AEK Athen, zeitgleich der FC Brügge gegen Aston Villa. Und am Abend haben wir dann zum Beispiel noch FC Porto gegen Man City, Real Madrid gegen Inter Mailand. Das ist vielleicht der große Schlager des heutigen Tages. Außerdem noch die Dortmunder mit Marcel Sabitzer und Chukwuemeka. Die empfangen Villarreal und Lille empfängt Betis Sevilla. Wir drücken natürlich vor allem dem LASK heute die Daumen, dass da gleich einmal der eine oder andere Punkt mit nach Linz kommt.
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6: Großbritannien zahlt Rekordzinsen für neue Schulden und Fußball. Für den LASK startet heute die Champions League.
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6: Im Studio Jessica Kornpointner. Großbritannien muss für neue Schulden so hohe Zinsen zahlen wie noch nie. Die für das Schuldenmanagement zuständige Behörde UK Debt Management hat heute eine 30-jährige Staatsanleihe im Volumen von 4,25 Milliarden Pfund platziert. Die Rendite war bei rund 5,8%, so hoch wie bei keiner vergleichbaren Emission seit Gründung der Finanzagentur 1998. Das zementiert die stark gestiegenen Zinskosten und erhöht den Druck auf den neuen Finanzminister John Healy. Weiter nach Italien, ein 24-stündiger Bahnstreik führt dort heute zu Zugausfällen und zu erheblichen Behinderungen. Der Ausstand hat gestern Abend begonnen und endet heute Abend um 21 Uhr. Vor allem Fern-, Intercity- und Hochgeschwindigkeitszüge sind von dem Streik betroffen, an dem sich nicht nur Mitarbeiter der Staatsbahnen FS, sondern auch der privaten Bahngesellschaft Italo beteiligen. Wir blicken nach Deutschland. Zum Ende der Badesaison dürfen in vielen Freibädern Deutschlands noch einmal besondere Gäste ins Wasser, und zwar Hunde. Bei der Aktion Hashtag Hund im Freibad können Vierbeiner im September einen Tag lang schwimmen und planschen, bevor die Becken dann für die Saison geleert werden. Und noch zum Fußball. Um 18.45 Uhr ist es soweit. Der LASK bestreitet sein erstes Champions League Match auswärts gegen AEK Athen. Das Ziel: Zählbares mitnehmen. Laut Coach Didi Kübauer ist dabei sein für seine Linzer nicht alles. Er will die Mannschaft kämpfen sehen und wir drücken die Daumen.
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4: Großbritannien zahlt Rekordzinsen für neue Schulden und Fußball. Für den LASK startet heute die Champions League.
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4: Im Studio Jessica Kornpointner. Großbritannien muss für neue Schulden so hohe Zinsen zahlen wie noch nie. Die für das Schuldenmanagement zuständige Behörde UK Debt Management hat heute eine 30-jährige Staatsanleihe im Volumen von 4,25 Milliarden Pfund platziert. Die Rendite war bei rund 5,8%, so hoch wie bei keiner vergleichbaren Emission seit Gründung der Finanzagentur 1998. Das zementiert die stark gestiegenen Zinskosten und erhöht den Druck auf den neuen Finanzminister John Healey. Weiter nach Italien, ein 24-stündiger Bahnstreik führt dort heute zu Zugausfällen und zu erheblichen Behinderungen. Der Ausstand hat gestern Abend begonnen und endet heute Abend um 21 Uhr. Vor allem Fern-, Intercity- und Hochgeschwindigkeitszüge sind von dem Streik betroffen, an dem sich nicht nur Mitarbeiter der Staatsbahnen FS, sondern auch der privaten Bahngesellschaft Italo beteiligen. Wir blicken nach Deutschland. Zum Ende der Badesaison dürfen in vielen Freibädern Deutschlands noch einmal besondere Gäste ins Wasser, und zwar Hunde. Bei der Aktion Hashtag Hund im Freibad können Vierbeiner im September einen Tag lang schwimmen und planschen, bevor die Becken dann für die Saison geleert werden. Und noch zum Fußball. Um 18.45 Uhr ist es soweit. Der LASK bestreitet sein erstes Champions League Match auswärts gegen AEK Athen. Das Ziel: Zählbares mitnehmen. Laut Coach Didi Kübauer ist dabei sein für seine Linzer nicht alles. Er will die Mannschaft kämpfen sehen und wir drücken die Daumen.
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